0: Die Steuerverwaltung setzt ab sofort auf Verstärkung durch künstliche Intelligenz. Wie genau, das weiß Clarissa Kunert.
1: Wie das Finanzministerium mitteilte, unterstützt der neue Chatbot Maxi rund 5200 Beschäftigte im Freistaat bei ihrer täglichen Arbeit. Das System übernimmt dabei zeitintensive Routineaufgaben wie das Zusammenfassen von Schreiben oder das Formulieren von Antwortentwürfen, etwa bei Einsprüchen. Die eigentliche fachliche Entscheidung bleibt jedoch weiterhin ausnahmslos beim Menschen, heißt es.
0: Nach einem erneuten Blitzgegentor nach nur 71 Sekunden und einem Platzverweis für Michael Olise hat der FC Bayern einen fest eingeplanten Sieg in der Champions League verpasst. Beim 3:3 Unentschieden bei Viking Stavanger drehten die Münchner zwar nach einem 0:2 Rückstand zunächst das Spiel, kassierten aber nach der gelb-roten Karte für Olise in Unterzahl noch den Ausgleichstreffer in der 90. Minute. Leipzig gewann sein Heimspiel gegen Eindhoven mit 1:0.
2: Das Sachsenwetter.
3: Tiefstemperaturen zwischen 10 und 5 Grad. Vereinzelt noch Regen, heute im Laufe des Tages dann freundlicher bis 17 Grad. Morgen anfangs Nebel, später auch etwas Sonnenschein bis 18 Grad.

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17: Ich bin Hendrik Daum. Papst Leo hat Lungenkrebs, das teilten seine Ärzte am späten Abend mit nach einer Operation des 71-Jährigen. Bei dem Eingriff wurde Leo der untere Lappen der rechten Lunge entfernt. Nach einer Gewebeuntersuchung stand dann fest, es ist Krebs. Aus Rom berichtet Claudia Wächter.
18: Eine Schreckensnachricht für viele Gläubige. Leo selbst, sagen seine Ärzte hier, habe damit gerechnet, dass es Krebs ist. Seine Prognose sei aber gut, da der Tumor im Frühstadium entdeckt wurde. Etwa 1,5 Stunden wurde der Papst hier operiert. Alles lief wie geplant und einige Zeit später fragte er schon nach seinem Abendbrot. Erst am Wochenende hatte Leo, der sich immer fit hält, völlig überraschend erklärt, er habe einen Lungenknoten.
17: Die Bundesregierung hat sich auf einen Kompromiss bei der Einführung einer Zuckersteuer auf Getränke geeinigt. Im Kern geht es um Getränke, die mindestens 5 Gramm Zucker pro 100 Milliliter enthalten. Das wäre zum Beispiel bei Saftschorlen oder vielen Eistees der Fall. Ab Juli nächstes Jahr soll ab 5 Gramm Zucker ein Steuersatz von 26 Cent pro Liter erhoben werden. Ab 8 Gramm Zucker soll der Satz dann auf 32 Cent steigen. Für kleinere Hersteller soll die Zuckersteuer offenbar nicht gelten. Die sächsische Steuerverwaltung setzt ab sofort auf Verstärkung durch künstliche Intelligenz. Wie genau, das weiß Clarissa Kunert.
19: Wie das Finanzministerium mitteilte, unterstützt der neue Chatbot Maxi rund 5.200 Beschäftigte im Freistaat bei ihrer täglichen Arbeit. Das System übernimmt dabei zeitintensive Routineaufgaben wie das Zusammenfassen von Schreiben oder das Formulieren von Antwortentwürfen, etwa bei Einsprüchen. Die eigentliche fachliche Entscheidung bleibt jedoch weiterhin ausnahmslos beim Menschen, heißt es.
17: Nach einem erneuten Blitzgegentor nach nur 71 Sekunden hat der FC Bayern einen fest eingeplanten Sieg in der Champions League verpasst. Beim 3:3 Unentschieden bei Viking Stavanger drehten die Münchner zwar nach einem 0:2 Rückstand zunächst das Spiel, kassierten aber schließlich in der 90. Minute noch den Ausgleichstreffer. Leipzig gewann dagegen sein Heimspiel gegen Eindhoven mit 1:0.
20: Das Sachsenwetter.
21: Tiefstemperaturen zwischen 10 und 5 Grad. Vereinzelt noch Regen, heute im Laufe des Tages dann freundlicher bis 17 Grad. Morgen anfangs Nebel, später auch etwas Sonnenschein bis 18 Grad.

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15: Ich bin Hendrik Daum. Es ist ein Schock für viele Gläubige. Papst Leo ist an Lungenkrebs erkrankt. Das teilten seine Ärzte am späten Abend im Gemelli-Krankenhaus in Rom mit. Zuvor war der 71-jährige Papst rund anderthalb Stunden lang operiert worden. Dabei wurde ihm ein bösartiger Tumor

0: und ein Teil des rechten Lungenflügels entfernt. Der Eingriff sei erfolgreich und ohne Komplikationen verlaufen, so die Ärzte. Ob sich der Krebs allerdings weiter ausgebreitet hat, ist noch unklar. Die Prognose sei aber gut, heißt es, da der Tumor im Frühstadium entdeckt wurde. Die schwarz-rote Koalition hat ihren Streit über eine Zuckersteuer auf gesüßte Getränke beigelegt. Der Kompromiss sieht eine zweistufige Steuer und Ausnahmen für kleinere Hersteller vor. Die Zuckersteuer soll heute im Kabinett beschlossen werden. David Riemer berichtet.
1: Ab Juli kommenden Jahres soll die Zuckersteuer bereits in Kraft treten. Finanzminister Klingbeil will damit zusätzliches Geld für den Bundeshaushalt einnehmen. Ihm geht es aber auch darum, den Getränkeherstellern einen Anreiz zu geben, den Zuckergehalt zu senken und ihre Produkte gesünder zu machen. Gegen die Steuer gibt es allerdings weiterhin Widerstand. Mehrere Agrar- und Verbraucherschutzminister der Union etwa sprechen sich dagegen aus.
0: Die sächsische Steuerverwaltung setzt ab sofort auf Verstärkung durch künstliche Intelligenz. Wie genau, das weiß Clarissa Kunert.
2: Wie das Finanzministerium mitteilte, unterstützt der neue Chatbot Maxi rund 5200 Beschäftigte im Freistaat bei ihrer täglichen Arbeit. Das System übernimmt dabei zeitintensive Routineaufgaben wie das Zusammenfassen von Schreiben oder das Formulieren von Antwortentwürfen, etwa bei Einsprüchen. Die eigentliche fachliche Entscheidung bleibt jedoch weiterhin ausnahmslos beim Menschen, heißt es.
0: Der FC Bayern hat einen fest eingeplanten Auswärtssieg in der Champions League verpasst. Beim 3:3 Unentschieden gegen Viking Stavanger verspielten die Münchner trotz einer zwischenzeitlichen Führung den Sieg. Nach der gelb-roten Karte für Michael Olisse kassierten die Bayern in Unterzahl kurz vor Spielende noch den Ausgleich. Coach Company bei Prime Video.
3: Totale Konzentrationsfehler, nach meiner Meinung auch. Wir waren einfach nicht schlau. Nicht gegen Augsburg, wo wir dann nach 8 Sekunden ein Gegentor bekommen. Nicht heute, wo wir nach 1,5 Minuten ein Gegentor bekommen, wenn wir eigentlich nicht aus dieser Ecke rausspielen mussten, sonst vielleicht die lange Option suchen. Das wussten wir auch. Und diese rote Karten ist überblöd, natürlich.
0: RB Leipzig gewann dagegen sein Heimspiel gegen PSV Eindhoven mit 1:0.
4: Das Sachsenwetter.
5: Tiefstemperaturen zwischen 10 und 5 Grad. Vereinzelt noch Regen, heute im Laufe des Tages dann freundlicher bis 17 Grad. Morgen anfangs Nebel, später auch etwas Sonnenschein bis 18 Grad.

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3: Ich bin Hendrik Daum, einen schönen guten Morgen. Papst Leo ist an Lungenkrebs erkrankt. Das teilten seine Ärzte am späten Abend mit, nach einer Operation des 71-Jährigen. Bei dem Eingriff wurde Leo der untere Lappen der rechten Lunge entfernt. Nach einer Gewebeuntersuchung stand dann fest, es ist Krebs. Aus Rom, Claudia Wächter.
4: Eine Schreckensnachricht für viele Gläubige. Leo selbst, sagen seine Ärzte hier, habe damit gerechnet, dass es Krebs ist. Seine Prognose sei aber gut, da der Tumor im Frühstadium entdeckt wurde. Etwa anderthalb Stunden wurde der Papst hier operiert. Alles lief wie geplant und einige Zeit später fragte er schon nach seinem Abendbrot. Erst am Wochenende hatte Leo, der sich immer fit hält, völlig überraschend erklärt, er habe einen Lungenknoten.
3: Die Bundesregierung hat sich auf einen Kompromiss bei der Einführung einer Zuckersteuer auf Getränke geeinigt. Im Kern geht es um Getränke, die mindestens 5 Gramm Zucker pro 100 Milliliter enthalten. Ab Juli nächstes Jahr ist eine Steuer in 2 Stufen vorgesehen. Für Getränke mit einem Zuckergehalt ab 5 oder 8 Gramm pro 100 Milliliter soll ein Steuersatz von 26 bzw. 32 Cent gelten. Fast 270 Millionen Menschen in 47 Ländern hatten im vergangenen Jahr keinen verlässlichen Zugang zu Nahrung. Das geht aus einer Studie hervor, auf die die Hilfsorganisation Aktion gegen Hunger hinweist. Innerhalb von 10 Jahren habe sich die Zahl der Betroffenen verdoppelt. Etwa 30 Millionen Kinder litten unter akuter Mangelernährung. Die sächsische Steuerverwaltung setzt ab sofort auf Verstärkung durch künstliche Intelligenz. Wie genau, das weiß Clarissa Kunert.
5: Wie das Finanzministerium mitteilte, unterstützt der neue Chatbot Maxi rund 5.200 Beschäftigte im Freistaat bei ihrer täglichen Arbeit. Das System übernimmt dabei zeitintensive Routineaufgaben wie das Zusammenfassen von Schreiben oder das Formulieren von Antwortentwürfen, etwa bei Einsprüchen. Die eigentliche fachliche Entscheidung bleibt jedoch weiterhin ausnahmslos beim Menschen, heißt es.
3: Nach einem erneuten Blitzgegentor nach nur 71 Sekunden hat der FC Bayern einen fest eingeplanten Sieg in der Champions League verpasst. Beim 3:3 Unentschieden bei Viking Stavanger drehten die Münchner zwar nach einem 0:2 Rückstand zunächst das Spiel, kassierten aber schließlich in der 90. Minute noch den Ausgleichstreffer. Leipzig gewann dagegen sein Heimspiel gegen Eindhoven mit 1:0.
6: Und das Wetter interessiert uns jetzt.
7: Ja, unser Mittwoch startet nicht ganz so kalt heute Morgen, bei aktuell 13 Grad zwischen Dresden, Chemnitz und Leipzig. Der Regen ist auch über Nacht durchgezogen, jetzt lockert es wieder auf und tagsüber kommt auch wieder die Sonne zum Vorschein bei maximal 16 Grad.
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6: Bitte Vorsicht auf der Straße zwischen Kamenz und Miltitz, da sind Schafe an der Fahrbahn. In Leipzig ist der Rossplatz gesperrt, Höhe Goldschmidtstraße wegen eines Unfalls und es stockt schon auf der A72 Richtung Klauen zwischen Zwickau Ost und West, dauert es 2-3 Minuten länger.
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6: Die Frühschicht geht los. Die Frühschicht geht los. Kommen Sie gut in den Mittwoch. Wenn was ist, klingeln Sie

0: tierisch coole Mucke. Auf Hitradio.at, es ist gleich 17:15. Ja. Tierische Sendung wird es werden. Wir haben eine wichtige Verkehrsmeldung aus Gera. Zwischen Kollis und Keimberg sind Pferde an der Fahrbahn. Und vorhin hatten wir ja auch in Kamenz, da, wenn Sie rüberfahren nach Miltitz, zwischen Miltitz und Kamenz waren Schafe an der Fahrbahn.
1: Ja, und Sie merken, wir sind da heute Morgen. Wir haben den 120 Millionen Euro Jackpot nicht geknackt.
0: Das ist schon wieder so eine Dimension, die man sich nicht vorstellen kann.
1: Unfassbare Summe. Da kann man wirklich drinnen baden. Das
0: weiß man
1: ist unglaublich.
0: In
1: NRW.
0: Aha.
1: Ja.
0: Stell dir mal vor, du bist so Auto wie wir, so ganz normal.
1: Ja.
0: Und plötzlich.
1: Da musst du erstmal abtauchen, weil du kannst es erstmal gar nicht raffen, du musst den Kopf klar haben, glaube ich.
0: Das ist total schwer. Ja. Und dann zerren alle an dir rum und haben gute Ratschläge, was du mit dem Geld machen sollst.
1: Mhm, wahrscheinlich.
0: Unvorstellbares.
1: Naja,
0: Glück.
1: Wir müssen uns den Kopf darüber nicht zumartern, weil.
0: Ich würde aber gerne.
1: Wir haben es nicht.
0: Gut, dann gibt es vielleicht wirklich noch wichtigere Dinge. Schauen wir mal, was die Kollegen drauf haben.
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3: Es gibt so Menschen, mit denen man einfach eine ganz besondere Zeit erleben kann. Man fühlt sich wohl, lacht, erlebt schöne Stunden. Und dann kommt der Alltag und der Kontakt schwächelt etwas. Doch er schadet nicht der Beziehung. Denn nicht jede wertvolle Verbindung braucht die tägliche Nähe. Manche Freunde oder Familienmitglieder begleiten uns nur eine bestimmte Zeit. Andere bleiben über Jahre, obwohl wir uns kaum sehen. Und manche hinterlassen etwas in uns, das bleibt, selbst wenn sich unsere Wege wieder verändern. Ich denke, Gott schenkt uns unsere Begleiter manchmal.

0: manchmal nur für einen Abschnitt, für eine Zeit, in der wir etwas brauchen, für eine Zeit, in der wir wachsen. Und wenn diese Zeit vorbei ist, dann dürfen wir auch darüber dankbar sein. Dankbar für die Menschen, für die Gespräche, für die gemeinsamen Erlebnisse. Sie bleiben einfach in unseren Herzen. Und ich denke, genau das ist auch die Herausforderung unseres Lebens. Nicht krampfhaft an etwas Schönem festzuhalten, sondern es dankbar loszulassen und darauf zu vertrauen, dass Gott ganz genau weiß, welchen Platz ein Mensch in unserem Leben haben sollte. Jede Verbindung sieht anders aus, aber jede ist besonders.
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0: Celine Dion singt das Land munter um 5.23 Uhr und die Ferienkinder.
1: Sie schreit es munter.
0: Die Ferienkinder, lass das die Große nicht hören.
1: Ist ja positiv
0: Kinder,
1: gemeint.
0: Na klar, die Kinder schlafen noch und das ist gut so. Hier wird es nämlich eine Überraschung, was wir hier vorbereiten.
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0: Sie kennen uns, damit es im Herbst im Bunten nicht langweilig wird für die Kinder und die auch nicht nur drinnen abhängen.
1: Gibt's sinnlos auf der Straße hängen, genau. Ja.
0: So, wir haben wirklich schöne Family-Trips vorbereitet für die coolsten Abenteuer-Destinations für unsere Kinder und Jugendlichen. So würde ich es mal umschreiben. Also es gibt ja überall im Land, ob im Erzgebirge, Vogtland, in der Lausitz, Dresdner Ecke, auch Leipzig, die schönsten Freizeitparks und ähnliche Ziele. Und da haben wir jeden Tag eine Überraschung vor. Ich verrate mal nicht, worum es heute geht. Nee, das wäre ja wirklich auch für die Erwachsenenüberraschung. Oder wollen wir es schon raushauen?
1: Ach, der macht doch gerne, na klar.
0: Wurzelrudi wird heute gekultet.
1: Es geht für Sie in Wurzelrudis Erlebniswelt mit der ganzen Familie.
0: Da kann sogar die Oma mit.
1: Da können Sie schon mal die Leute zusammentrommeln, die Familienmitglieder. Und dann machen wir das nachher gemeinsam.
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1: Mit Michael Daub, guten Morgen. Papst Leo ist an Lungenkrebs erkrankt. Das teilten seine Ärzte am späten Abend im Gemelli-Krankenhaus in Rom mit. Zuvor war der 71-Jährige rund anderthalb Stunden operiert worden. Die flächenmäßig größte Talsperre in Sachsen wird nach über 50 Jahren Dauerbetrieb abgelassen. Das ist notwendig für die rund 20 Millionen Euro teure Sanierung des Staubeckens Quitzdorf. So werden zum Beispiel die Winkelstützmauern und Grundablässe erneuert. Die Talsperre dient dem Hochwasserschutz. Die schwarz-rote Koalition hat ihren Streit über eine Zuckersteuer auf gesüßte Getränke beigelegt. Der Kompromiss sieht eine zweistufige Steuer und Ausnahmen für kleinere Hersteller vor. Die Zuckersteuer soll heute im Kabinett beschlossen werden. An der B170 in Bannewitz geht heute der stationäre Blitzer in Betrieb. Das teilte Bürgermeister Heiko Wirsing mit. Er soll für mehr Sicherheit auf der vielbefahrenen Bundesstraße sorgen. Die Anlage steht stadtauswärts kurz hinter der Kreuzung Boderitzer Straße. Und RB Leipzig hat in der Champions League den ersten Sieg geholt. Gegen die PSV Eindhoven gewannen die Leipziger gestern Abend mit 1:0. Der FC Bayern spielte gegen Viking Stavanger 3:3.
2: Und unser geliebtes Katja Möckel-Wetter?
3: Das ist ein milder Start in den Mittwoch, im Gegensatz zu gestern um die Zeit. Wir haben zwischen 8 Grad in den Bergen und 14 im Flachland aktuell. Dabei ziehen die dicken Wolken weiter ostwärts raus, nachdem es ja zum Teil kräftig geschüttet hat über Nacht. Tagsüber werden wir dann wieder sonnenverwöhnt bei bis zu 16 Grad.
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2: Ja, bitte noch Vorsicht. In Gera zwischen Kollis und Keimberg haben die Hörer von Pferde gemeldet, direkt an der Fahrbahn. Und zwischen Kramenz und Miltitz Schafe auch direkt an der Straße. Wir haben noch keine Entwarnung. In Leipzig gibt es Huddelei am Rossplatz, Unfallbehinderungen Höhe Goldschmidtstraße. Und die A4 Görlitz Richtung Dresden, da stockt es zwischen der Grenze und Ludwigsdorf, dauert es 5 Minuten länger. Blitzer in Leipzig auf der Adenauer Allee statt auswärts und in Dresden auf der Hansastraße. Und der neue Blitzer, eben, wenn ich mich nicht verhört habe, ich habe es jetzt mitgeschrieben, in Bannewitz wird heute also eröffnet, neuer stationärer Blitzer an der Boderitzer Straße. Diese Angabe war ohne Garantie. Ich habe nur mit halbem Ohr zugehört, bin noch nicht ganz munter.
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2: Jo, eigentlich müsste man ausgeschlafen sein. Ich möchte mich bei Viking Stavanger bedanken für das schnelle Gegentor gegen die Bayern gestern um 9.
3: Ach Gott.
2: Da bin ich dann gleich ins Bett. Habe ich ausgemacht. Das hat auch den Vorteil, dass man dann wirklich ein bisschen länger geschlafen hat. Sportfrei, sagen wir jetzt.
3: Bei mir ist eh um 8 Ritze.
2: Das Ritze, egal was dann noch kommt. Schaltest du eigentlich die Klingel dann ab? Kannst du die Klingel abschalten? Wenn
3: was für eine Klingel?
2: Nur die Haustür.
3: Ich habe keine Klingel.
2: Ja, okay.
3: Wirklich? Wenn jemand was von mir will, kann er mich anrufen. Ich habe keine, also.
2: Die ist wirklich, also
3: aber mir kommt so, ja auch die Post durchs Fenster.
2: Ich will gar nicht mehr wissen, das ist interessant.
3: Ich habe wirklich keine Klinge. Kannst du meine bei mir suchen? Gibt's nicht. Wird das so eine elektrische noch richtig?
2: Beweist sich heute mal wieder von der Katja Möckel. Kannst du viel lernen hier. Wir haben bis um 10 Uhr Zeit, warum die Post durchs Fenster kommt und wo vielleicht noch eine andere Durchreiche ist. Wir werden das alles erfahren. Vielleicht inspiriert sie das auch, anders durchs Leben zu gehen. So, bis dahin, was wohlbekannt ist von Albano und Romina Power.

0: Snow Patrol, der Winterdienst, wie sie sich nennen, wird auch bald wieder aktuell werden, dann wenn das Wetter so weiter Richtung kalte Jahreszeit geht. Guten Morgen bei Radio RTL mit Katja Böckel und Uwe Fischer.
1: Wir wollen es mal nicht beschwören bzw. beschreien, oder?
0: 5.42 Uhr ist es, nein, der Herbst ist gülden und wunderschön. Und was haben Sie, soll ich mal verraten, was ich heute Morgen als allererstes gedacht habe beim Munterwerden?
1: Beim Munterwerden, der erste Gedanke?
0: Ja, Fischi, mein Fischi, vielleicht hättest du doch mal Euro-Jackpot spielen sollen. Habe ich noch nie gemacht.
1: Naja, Geld macht auch nicht glücklich.
0: 120 Millionen holt ein Typ oder eine Spielerin
1: aus NRW. Ganz allein für sich.
0: Und weißt du, was ich als allererstes von Geld gemacht hätte? Ich hätte dir eine Klingel gekauft. Hat mich gerade verraten, dass sie zu Hause nicht mal eine Klingel an der Türe hat.
1: Warum brauche ich? Also, es hält dir nur komische Menschen vom Leib.
0: Das ist wirklich spannend.
1: Wirklich?
0: Stehen sich die Zeugen Jehovas die Beine in den Bauch und kommen nicht
1: rein. Wer soll denn bei mir klingeln? Ganz ehrlich.
0: Na, man kriegt doch mal Besuch und dann...
1: Ja, die wissen doch aber, wo sie rein können. Weißt du, wie ich meine?
0: Ist die Tür
1: die
0: immer
1: Nachbarn
0: auf.
1: Wissen auch immer, wo sie rein können. Aber also, alle anderen, die fremd sind, halte ich mir vom Leib.
0: Finde ich interessant. Schön, schöner Weg. So, was ist heute noch wichtig? Haben Sie das mit den Bettwanzen verfolgt? Wir haben ja vor ein paar Tagen schon mal geschmunzelt, weil es weit weg war und haben gedacht, unsere Bahn ist gar nicht so schlecht. Bei der britischen Bahn haben sie jetzt mehrere Züge ja ausbremsen müssen, weil da Bettwanzen...
1: Um sich unten sitzen, ja, so, wahrscheinlich.
0: Jetzt haben sie, heute Nacht haben sie gemeldet, sie haben einen Flug von Italien nach Australien von der Qantas Airline, den haben sie gar nicht abheben lassen, auch dort in der Economy-Klasse wegen Bettwanzen.
1: Ja. Hat irgendjemand reingeschleppt wahrscheinlich.
0: So, was sind denn Bettwanzen? Woran merke ich das? Vielleicht hat man
1: das
0: auch zu Hause.
1: Es juckt einfach. Das siehst du doch am Körper.
0: Und dann,
1: dann juckt es halt.
0: Dann habe ich keine.
1: Aber dann ist vielleicht Flöhe.
0: Würden wir auch nicht hoffen. Aber wenn du ein Haustier hast, musst du dann natürlich auch damit immer ganz schön, alle Vierteljahre gibt es ja diese
1: Möchte schon Flugur, sauber halten, deine Bude, ja.
0: Und deswegen, ich bin ganz froh, weil meine Katze darf nie mit ins Schlafzimmer. Das ist so irgendwie für mich so, die hat es warm genug auf dem Teppich. Machen wir Musik?
1: Na klar.
0: Von Madonna. Papa, don't preach. 17:45 auf Hitradio RTL.
1: Morgen.

5.52 Uhr ist es. Guten Morgen bei Hitradio RTL mit Katja und Uwe. Wir sind ein bisschen neidisch auf alle, die gestern Abend im Stadion in Leipzig waren und das 1-0 in der Champions League gegen PSV Eindhoven miterleben durften. Auch wenn sie heute Morgen wahrscheinlich ein bisschen müde sind. Bayern ja nur 3-3 in Stavanger. Und unsere Nachrichten gleich hier dann Punkt 6 für Sie mit allen Themen.

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1: Mit Michael Daub. Guten Morgen. Papst Leo ist an Lungenkrebs erkrankt. Das teilten seine Ärzte am späten Abend im Gemelli-Krankenhaus in Rom mit. Zuvor war der 71-jährige Papst rund anderthalb Stunden operiert worden. Dabei wurde ihm ein bösartiger Tumor und ein Teil des rechten Lungenflügels entfernt. Ob sich der Krebs allerdings weiter ausgebreitet hat, ist noch unklar. Die Prognose sei aber gut, hieß es, da der Tumor im

0: Frühstadium entdeckt wurde. Das Präventionsprojekt Kiezlichter aus der Dresdner Neustadt steht auf der Kippe. Im Entwurf für den städtischen Doppelhaushalt 2027-28 sind keine Mittel mehr für die Schlichtungsteams vorgesehen, die vor Ort Konflikte entschärfen. Die SPD Dresden kritisiert die geplante Streichung der Gelder. Luise Lippert berichtet.
1: Die SPD will das Projekt nicht nur erhalten, sondern auch auf die Altstadt ausweiten. Vor allem auf den Bereich rund um den Postplatz. Dort nehmen Konflikte und Unsicherheitsgefühle immer weiter zu. Polizei und Ordnungsamt allein könnten diese Probleme nicht lösen. Zusätzlich schlägt die SPD einen Altstadtkümmerer vor. Der soll künftig Ansprechpartner für Anwohner, Gewerbetreibende und soziale Einrichtungen sein.
0: Die Bundesregierung hat sich auf einen Kompromiss bei der Einführung einer Zuckersteuer auf Getränke geeinigt. Im Kern geht es um Getränke, die mindestens 5 Gramm Zucker pro 100 Milliliter enthalten. Das wäre zum Beispiel bei Saftschorlen oder vielen Eistees der Fall. Ab Juli nächstes Jahr soll ab 5 Gramm Zucker ein Steuersatz von 26 Cent pro Liter erhoben werden. Ab 8 Gramm Zucker soll der Satz auf 32 Cent steigen. Für kleinere Hersteller soll die Steuer offenbar nicht gelten. RB Leipzig bleibt im eigenen Stadion in dieser Saison ungeschlagen. Die Roten Bullen haben in der Champions League den ersten Sieg geholt. Gegen PSV Eindhoven gewannen die Leipziger am Abend mit 1:0. Der FC Bayern hat einen fest eingeplanten Sieg in der Champions League verpasst. Beim 3:3 Unentschieden gegen Viking Stavanger verspielten die Münchner trotz einer zwischenzeitlichen Führung den Sieg.
2: Und das amtliche Katja-Mürkel-Wetter.
3: Ja, da ist es nicht mehr ganz so frisch heute Morgen. Wir haben zweistellige Plusgrade. Aktuell so 13 Grad zwischen Kamenz, Bautzen und Mittweida. Auch der Regen ist erstmal durch. Jetzt lockert es nach und nach auf. Und dann kommt auch später wieder die Sonne zum Vorschein. Maximal gibt es 16 Grad.
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2: Und Blitzer aktuell in Leipzig, Adenauer Allee statt auswärts und in Dresden die Superblitzer auf der Tögelstraße statt auswärts, auf der Platanenstraße und auch auf der Hansastraße B170 statt einwärts.
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2: So, RB Leipzig, Champions League, gestern Abend gut erledigt gegen Eindhoven, wie wir gerade gehört haben, die Bayern weniger.
3: Ja, weil ich gerade überlege hier, RB Leipzig, wenn ich jetzt hier so ein zuckerloses Getränk von denen, muss ich da auch Zuckersteuer zahlen?
2: Das wird da sicherlich dann auch mit reinziehen, ja klar.
3: Aber da steht ja drauf, ohne Zucker.
2: Na dann, ich bin gespannt, wie sie es mit Zuckerersatzstoffen machen, die sind ja auch nicht wirklich gesünder. Da müssen wir mal... Ich weiß nicht, ob Herr Klingbeil jetzt gerade erreichbar ist. Der hat andere Sorgen wahrscheinlich. Deswegen freuen wir uns auf den nächsten Fußballabend. Nur, dass ich es mal kurz erwähne, der BVB ja heute gegen Bode Glimt. Um 21 Uhr dann bei DAZN. Aber das ist dann nicht mehr for free wie gestern die Konferenz. Und jetzt kommt der Charmeur schlechthin. F.R. Davis.

0: Elton John sagen wir guten Morgen um 6.12 Uhr. Hier sind Katja Möppel und Uwe Fischer. Und wer ist da?
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0: Wonderful Life von Hertz ist so schon eine geile Produktion, aber mit der Purple Disco Machine Nummer wirklich wahnsinnig veredelt. Geht ab wie Luzi, darf ich das mal sagen?
1: Mhm.
0: Ist ja nicht so oft der Fall, dass eine Originalnummer was Besseres entsteht. Starke Sache, das ist Hitradio RTL mit Katja Möckel und Uwe Fischer und jetzt kommt der Toni Liedig aus Chemnitz zum Zuge. Der hat nämlich eine Frage an unser helles Köpfchen Matthias Draheim.
1: Mhm. Und er möchte gerne wissen, woher der Spruch kommt, mir stehen die Haare zu Berge. Hier ist die Antwort.
2: Aha, in 30 Sekunden. Manchmal bei Kälte oder vor Schreck, aber auch bei einer zärtlichen Berührung. Unser größtes Organ, nämlich die Haut, springt darauf an. Auch Angst lässt uns die Haare zu Berge stehen. Jedes einzelne Haar hat dafür an der Wurzel spezielle Muskeln, die egal ob auf Armen oder auf Beinen, aber auch die Rücken- und Nackenhärchen aufstellen. Das alles ist ein Überbleibsel aus der Zeit, als wir noch Fell hatten. Da waren diese Haargebirge auch noch zu was gut. Nämlich, um einerseits ein wärmendes Luftpolster zu schaffen und auf der anderen Seite machte uns dieses Meer an Fell größer, um den Feind, aber auch den oder die zukünftige Geliebte zu beeindrucken.
0: Kriegt man gleich wieder Gänsehaut. Wir können Sie heute mal tagsüber erzählen, hier im Laufe der Sendung, wann uns zum letzten Mal und warum vor allem die Haare zu Berge gestanden haben.
1: Oder wann Sie sich vielleicht zuletzt in den Haaren gelegen haben. Das ist auch mal, wo kommt das denn eigentlich her?
0: Ja,
1: sich in die Haare liegen. Oder? Ja, gehen wir mal weiter. Wüsstest du es?
0: Ja, die Mädels sich an Haaren ziehen, wenn sie sich streiten. Da ja vielleicht.

0: Vervollständigen Sie den Satz: Das letzte Mal standen mir die Haare zu Berge, als. Und damit guten Morgen bei Hitradio RTL. Hier sind Katja Möckel und Uwe Fischer. Mhm. Soll ich anfangen?
1: Ja, gerne.
0: Das letzte Mal standen mir die Haare zu Berge, als ich im Sommer barfuß im Garten abends mit Taschenlampe die Katze gesucht habe.
1: Ich dachte den Igel.
0: Und auf eine Kröte getreten bin. Ich habe mit der Taschenlampe gesehen. Aber oh, Sie möge mir verzeihen.
1: Jetzt hast du eine Warze am großen Tee, oder?
0: So ungefähr. Themen des Morgens, halb sieben. Soll ich mal zeigen?
1: Kriegst du gar nicht auf das Bein.
0: So, also, halb sieben, Hitradio RTL aktuell mit den Themen des Morgens.
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11: Mit Michael Daub, guten Morgen. Papst Leo ist an Lungenkrebs erkrankt. Das teilten seine Ärzte am späten Abend im Gemelli-Krankenhaus in Rom mit. Zuvor war der 71-jährige Papst rund anderthalb Stunden operiert worden. Dabei wurde ihm ein bösartiger Tumor und ein Teil des rechten Lungenflügels entfernt. Die Landestalsperrenverwaltung reißt an Bächen im Erzgebirge immer mehr kleine Fußgängerbrücken weg, wenn diese nicht mehr sicher sind. Wie die Freie Presse schreibt, sind an der Zwickauer Mulde oder am Schwarzwasser bereits 100 Brücken und Stege verschwunden. Der Netzbetreiber Sachsennetze hat eine neue Hochspannungsleitung zwischen Polenz bei Neustadt in Sachsen und Sebnitz fertiggestellt. Die rund 7 Kilometer lange Leitung ersetzt die bisherige alte Trasse. Statt 21 gibt es jetzt 24 neue Masten, die die Leitung widerstandsfähiger gegen hohe Belastungen wie Eis machen sollen. Fast 270 Millionen Menschen in 47 Ländern hatten im vergangenen Jahr keinen verlässlichen Zugang zu Nahrung. Das geht aus einer Studie hervor, auf die die Hilfsorganisation Aktion gegen Hunger hinweist. Innerhalb von 10 Jahren habe sich die Zahl der Betroffenen

0: Millionen verdoppelt. Und RB Leipzig hat in der Champions League den ersten Sieg geholt. Gegen die PSV Eindhoven gewannen die Leipziger gestern Abend mit 1:0. Der FC Bayern spielte gegen Viking Stavanger 3:3.
1: Und jetzt kommen die Gewinnzahlen vom Wetter.
2: Es ist ein milder Start Ende Mittwoch. Gestern früh haben wir noch Scheibe gekratzt um die Zeit. Jetzt ist es wieder teilweise zweistellig im Flachland und auch deutlich wärmer in den Bergen. 8 Grad haben wir rund um Oberwiesenthal, 14 sind es derzeit so zwischen Merane und Riesa. Dabei sind die dicken Wolken auch wieder nachts rausgezogen. Es hat ja kräftig geregnet hier und da. Tagsüber wird es dann aber wieder sommerlich. Nee, spätsommerlich.
1: Naja,
2: Spätsommer.
1: Schön auf jeden Fall.
2: Frühherbstlich bei bis zu 16 Grad.
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1: Bitte Vorsicht in Chemnitz. Am Südring zwischen der Zschopauer Straße und der Bernsdorfer steht ein Auto auf der linken Spur unbeleuchtet. Außerdem wird geblitzt in Bannewitz. Neu ab heute. Der Blitzer wird eingeweiht stationär an der Boderitzer Straße. In Leipzig der Superblitzer auf der Adenauer Allee statt auswärts und in Dresden auf der Hansastraße.
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1: Wir starten in den Mittwoch mit einer Musik für alle, die ohne KI-Companion nicht mehr leben können oder das sogar längst.
2: Ohne was?
1: Ein KI-Freund, also ein Mentor sozusagen.
2: Ich hab akustisch
1: ein KI-Companion.
2: Wort nicht verstanden. Also na? Companion.
1: Ja. Oder längst vielleicht sogar eine virtuelle Ehe eingegangen sind. Der Trend wird ja hier und da noch belächelt und man schmunzelt drüber vielleicht. Aber selbst in Deutschland sind das etwa schon 100.000 Paare.
2: Man kann ja auch Gegenstände lieben, ja. Stimmt. Wirklich. Hat doch meine Frau hier so einen Eiffelturm geheiratet.
1: Jetzt lieben wir erstmal unseren Computer mit Paso Doppel und dann kümmern wir uns um den Eiffelturm.

0: besser im Schätzen als Uwe Fischer?
1: Wir spielen mit dem Uwe Mai aus Erlau, der gerade auf Arbeit ist. Ich hoffe, es ist keiner sauer, dass du jetzt kurz mal Pause machst.
2: Nein, alles gut.
3: Guten Morgen.
2: Schönen guten Morgen.
3: Heute eine Frage aus der Rubrik Tennis.
2: Du lieber Himmel.
3: Was hast du gesagt?
2: Ach du lieber Himmel.
3: Es geht um die neue Nummer 1 bei den Herren, die höchstwahrscheinlich Alexander Zverev wird. Die Frage ist nur wann, erst zum Jahresende oder schon vorher. Weil er hat ja unter anderem in diesem Jahr zwei der wichtigsten Tennisturniere gewonnen, die US Open und die French Open. Und jetzt schätzt doch mal, wie viele Tennisbälle werden bei so einem Grand Slam Turnier verbraucht?
1: Von der ersten Runde bis zum Finale.
3: Ne? Genau.
1: Inklusive Training und allem, was noch drumherum passiert.
3: Im Training? Wie meinst du das? Es gibt eine Qualifikation, es gibt die Spiele.
1: Na gut, aber die...
3: Es trainiert ja jeder für sich.
1: Ja, eben. Das zählt ja nicht rein.
3: Ich habe ja vom Turnier gesprochen.
1: Merkst du was, Uwe?
3: Naja, man muss mir...

0: Kann man recht zuhören.
1: Die willst du nicht zu Hause haben.
2: Also, ich habe eine Katze ja zu Hause. Die ist auch so.
1: Mein herzliches Beileid, mein Mitgefühl hast du.
0: Siehst du, deswegen ist der Fischi alleine.
1: Jetzt kann man nur raten. 5.500 Bälle, keine Ahnung.
0: Wie viel?
1: 5.500.
0: Habe ich aufgeschrieben, 5.500. Was sagst du?
2: Ich sag mal locker das Doppelte.
0: Also 11.000, wenn ich jetzt recht kriege. Ja.
1: Und wenn ich das so sage, denke ich mir, das ist doch ein bisschen viel. Aber gut, jetzt haben wir es einmal gesagt.
0: Vorab für alle Nicht-Tennis-Fans, diese Grand-Slam-Turniere gehen über 2 Wochen. Und da werden ja auch immer wieder neue Bälle ins Spiel geworfen. Guckst du das eigentlich ab und zu mal, wenn so große Sachen sind?
2: Ich gucke okay Tennis, also ich habe keine Ahnung.
0: Okay. Hängt natürlich auch davon ab, wie lange so ein Spiel geht, ne? Aber durchschnittlich verbraucht, in Anführungszeichen, so ein Turnier bis zu 80.000 Bälle.
1: Ach was, das hätte ich nicht gedacht.
0: Man wird nicht blöde, ihr habt.
1: Das klingt ja so, als ob die wirklich pro Aufschlag einen neuen Ball dann benutzen, oder? Das ist ja verrückt.
0: Also, du warst in dem Fall näher dran, lieber ja. Uwe Mai ja. aus Erlau. Ja.
1: Der versteht mehr vom Tennis, als er selber dachte.
2: Ja, genau.
0: Kriegst dafür von mir 50 Euro Sportprämie. Musst ja nicht in Tennis investieren. Vielleicht machst du irgendwas anderes Schönes, nicht. Körperliches.
1: Sportfrei. Genau.
0: Danke fürs Mitmachen. Hab einen schönen Tag.
2: Ja,
0: schönen Mittwoch.
2: Gleich, danke. Ja, tschüss.
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6.50 Uhr gleich, das ist Hitradio RTL und Steffen hat gerade Blitzer durchgegeben, B107, Trebsen Richtung Grimma, kurz ortsauswärts, kurz in Höhe des Gewerbegebietes am Berg. Außerdem stehen sie in Halle-Burgdorf auf der B6 stadteinwärts und geblitzt wird auch auf der A38 Richtung Göttingen zwischen Merseburg Süd und Nord.

0: Das ist immer so ein Meisterwerk, oder? Also, wow, da kriegst du mal Gänsehaut.
1: Gänsehaut, schön.
0: So, und jetzt nach der Gänsehaut heißt es wieder mal, einmal Spaß für alle zum Mitnehmen.
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11: Mit Michael Daub, guten Morgen. Papst Leo hat Lungenkrebs. Das teilten seine Ärzte am späten Abend nach einer Operation des 71-Jährigen mit. Bei dem Eingriff wurde Leo der untere Lappen der rechten Lunge entfernt. Nach einer Gewebeuntersuchung stand dann fest, es ist Krebs. Aus Rom berichtet Claudia Wächter.
12: Eine Schreckensnachricht für viele Gläubige. Leo selbst, sagen seine Ärzte hier, habe damit gerechnet, dass es Krebs ist. Seine Prognose sei aber gut, da der Tumor im Frühstadium entdeckt wurde. Etwa 1,5 Stunden wurde der Papst hier operiert. Alles lief wie geplant und einige Zeit später fragte er schon nach seinem Abendbrot. Erst am Wochenende hatte Leo, der sich immer fit hält, völlig überraschend erklärt, er habe einen Lungenknoten.
11: Die flächenmäßig größte Talsperre in Sachsen wird nach über 50 Jahren Dauerbetrieb abgelassen. Das ist notwendig für die umfassende Sanierung des Staubeckens Quitzdorf im Kreis Görlitz. Über 7 Millionen Kubikmeter Wasser werden kontrolliert in den Schwarzen Schöps geleitet. Knut Michael Kunert.
13: Die Talsperre Quitzdorf wird für rund 20 Millionen Euro saniert. So werden zum Beispiel die Winkel

0: Stützmauern und Grundablässe erneuert, Hochwasserentlastungsanlage, Schlussrinne und Tossbecken ertüchtigt. Nach Abschluss der Arbeiten Ende 2028 wird wieder angestaut. Der durchschnittlich 2 bis 3 Meter tiefe Stausee dient dem Hochwasserschutz. Außerdem wird mit dem Wasser in Trockenperioden der Pegel der Spree gestützt.
1: Fast 270 Millionen Menschen in 47 Ländern hatten im vergangenen Jahr keinen verlässlichen Zugang zu Nahrung. Das geht aus einer Studie hervor, auf die die Hilfsorganisation Aktion gegen Hunger hinweist. Innerhalb von 10 Jahren habe sich die Zahl der Betroffenen verdoppelt. Etwa 30 Millionen Kinder litten unter akuter Mangelernährung. Von den Vereinten Nationen bestätigte Hungersnöte gab es im vergangenen Jahr im Gazastreifen und im Sudan. Gleichzeitig fehle immer mehr Geld für die Ernährungshilfe. RB Leipzig hat in der Champions League den ersten Sieg geholt. Gegen die PSV Eindhoven gewannen die Leipziger am Abend mit 1:0. Der FC Bayern spielte gegen Viking Stavanger 3:3. Und die Basketballer der Chemnitzer Niners haben in Trient die nächsten Punkte im Eurocup gesammelt. Sie bezwangen am Abend in Südtirol das Team Dolomiti Energia Trento mit 88:80.
2: Und die Katja Möggel ist da.
3: Ja, das fühlt sich doch schon wieder deutlich besser an heute Morgen. Da braucht es keinen Schal. Die Temperaturen sind wieder milder mit aktuell 13 Grad, die wir haben in Weißwasser. 13 aktuell auch in Kolditz und 12 Grad haben wir aktuell rund um Plau. Und die dicken Wolken haben sich auch wieder verzogen. Und noch ein paar Minuten, dann wird die Sonne auch wach und sie hat einen mindestens 8-Stunden-Tag heute bei maximal 16 Grad. Sogar morgen und übermorgen hat sie Dienst. Also Sie sind mit der Arbeit nicht allein.
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2: Auf der A4 Richtung Görlitz zwischen Ohorn und Burkau 1 Kilometer Stau und Unfall am Eierberg Richtung Leppersdorf hinter der Bergkuppe, wenn Sie vom Pulsnitz reinkommen. Außerdem wird geblitzt in Leipzig Adenauer Allee stadteinwärts, auf der B107 Trebsen Richtung Grimma am Gewerbegebiet und in Halle-Bruckdorf die B6 stadteinwärts.
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2: Dieser Sender hier ist nicht nur Goodie, der ist Familien-Goodie. Welche Meute wir jetzt gleich ins schöne Eibenstock zaubern.
3: Glücklich machen dürfen.
2: Ja, ja. Unvergesslichen Tag. Das erweist sich nach Ace of Base und Camouflage auf Hitradio RTL.
3: Guten Morgen.
2: Morgen.

0: Herzlich willkommen und guten Morgen bei Hitradio RTL.
1: Schönen guten Morgen, hier ist die Andrea aus Rosenbach und ich würde gerne nach Eibenstock zum Wurzelrudi mit meinen Kids.
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3: Aber wie steht's denn um eure Herbstferienlaune?
1: Ja.
0: Ist schon ein bisschen langweilig.
1: Ein bisschen besser sein. Ja, sehr langweilig. Also den Kindern, mir nicht.
0: Ich kann mir vorstellen.
3: Ja, man kann ja auch nicht immer irgendwie was durchplanen, oder? Da muss auch mal ein bisschen Luft dran sein.
1: Das stimmt.
0: Kostet ja auch alles Geld.
3: Und bist du arbeiten?
1: Nein, ich habe jetzt Urlaub diese Woche noch.
0: Naja, das passt doch gut. Dann vom Vogtland rüber ins obere Erzgebirge auf dem Kamm.
3: Schönes genau. Wetter haben wir euch auch bestellt. Also steht dem Ganzen nichts im Wege. Wir wünschen euch ganz viel Spaß in Wurzelrudis Erlebniswelt.
1: Oh, vielen lieben Dank.
3: Ja, der nächste Familienspaß wartet auch schon heute Nachmittag, wenn es dann nach Plon geht. Also schön bei uns bleiben.
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7.21 Uhr. Guten Morgen bei Radio RTL. Wichtige Info von der Autobahn A14 Richtung Magdeburg. Die ist voll gesperrt zwischen Halle Trotha und Le Bühn, weil da ein Schwertransport einen Reifenplatzer hat. Geht es da nicht weiter und ist auch schon Stau. Haben Sie bitte Geduld.

0: thank you.
1: Ich sage an dieser Stelle auch mal Dankeschön.
2: Ja,
1: Dankeschön.
2: Wir sagen zu selten danken.
1: Für den Dankeschön für den wachen Geist und den starken Körper. Man soll ja morgens immer erstmal Dankeschön sagen, wenn man munter wird, ne? Dass man auch gesund sein darf. Und
2: ja.
1: Also Dankeschön für die Lebenskraft in meinen Adern und die Ruhe möge uns durch diesen Tag tragen. Apropos, 10 Minuten Sport am Tag wären heute auch nicht schlecht, sagt eine neue Studie. Da kann man irgendwie besser schlafen, wenn man mindestens 10 Minuten Sport
2: sich bewegt, ja,
1: pro Tag
2: macht.
1: Also, auf zum Kaffeeautomaten, das ist sportlich verträglich um diese Uhrzeit.
2: Ja, und die Treppe nehmen heute.
1: Ja, und was dabei hörenswert ist, gleich hier, Hitradio RTL, aktuell halb 8.
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12: Mit Michael Daub, guten Morgen. In Chemnitz hat es am Abend im Keller eines 9-Geschossers gebrannt. Kleidung und verschiedene Gegenstände standen in Flammen. Wegen dichten Rauchs evakuierte die Feuerwehr das Gebäude. 6 Bewohner kamen mit Verdacht auf Rauchgasvergiftung ins Krankenhaus. Die Polizei vermutet Brandstiftung. Das Asylbewerberheim in Mirane am Seiferitzer Schulweg schließt. Ab Ende Oktober werden alle Bewohner in andere Einrichtungen verlegt. Grund dafür sind nach Infos der freien Presse sinkende Neuzugänge. Die schwarz-rote Koalition ist sich einig geworden in ihrem Streit über die Einführung einer Steuer auf zuckerhaltige Getränke. Die Vorlage soll heute im Kabinett beschlossen werden. Die Zuckersteuer soll Anfang Juli des kommenden Jahres in Kraft treten. Papst Leo XIV. Ist gestern operiert worden und dabei wurde Lungenkrebs festgestellt. Das hat das Gemelli-Krankenhaus in Rom mitgeteilt. Bei dem Eingriff sei ein Knoten sowie der Unterlappen des rechten Lungenflügels des 71-Jährigen entfernt worden. Und RB Leipzig hat in der Champions League den ersten Sieg geholt. Gegen die PSV Eindhoven gewannen die Leipziger am Abend mit 1:0. Brajan Gruder traf in der 75. Minute.
2: Heute dann der BVB, 21 Uhr gegen Bode Glimt bei The Zone, aber nur im Bezahlmodus. Das Katja Möckel, Wetter?
1: Ja, das sieht gut aus und schreit nach einem hübschen Mittwoch. Ist auch nicht ganz so kalt mit 13 Grad aktuell zwischen Bad Düben, Waldheim und Radeberg. Kaum Wolken noch unterwegs. Und

0: sie überlegen, Mensch, warum sind denn so viele Pfützen auf den Straßen? Sie haben den Regen über Nacht verschlafen und jetzt übernimmt wieder Frau Sonnenschein. Höchstwerte heute um die 16 Grad.
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2: Die A14 Richtung Magdeburg ist zwischen Halle-Trotha und Lübbegrün wegen eines defekten Schwertransports gesperrt. Kommen Sie Halle-Turnau gerade noch so runter. Außerdem Stau zwischen Großenhain und Priesterwitz auf der B101 Richtung Meißen plus 10 Minuten. Geblitzt wird in Leipzig auf der Menke-Straße. Auf der B107 Trebsen Richtung Grimma am Gewerbegebiet stehen sie und auf der A38 Richtung Göttingen zwischen Merseburg Süd und Nord.
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2: Was haben wir heute schon gelernt bei der schlauen Katja? Wer sich ein bisschen mehr bewegt jeden Tag, der schläft besser. Und da hätte ich
0: 10 Minuten Sport am Tag reichen, ja.
2: Eine Einladung, wenn Sie da hinkommen, dann schlafen Sie 4 Wochen danach besser. Und am nächsten Morgen tut Ihnen erstmal alles weh. 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

0: Wir brauchen ein bisschen Aroma jetzt.
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0: Wir müssen nämlich jetzt was zu Grabe tragen, was eigentlich sehr lecker ist. Also für viele zumindest. Am 27., also in 14 Tagen, anderthalb Wochen, wird was Leckeres zu Grabe getragen werden in Deutschland, mit dem sich jeder von uns garantiert schon mal bekleckert hat, würde ich mutmaßen. Was meine ich?
3: Weiß ich nicht.
0: Ein Fastfood-Ding.
3: Ein Fastfood?
0: Hast du wirklich nicht mitbekommen?
3: Nee.
0: Die haben gestern bekannt gegeben, dass der McRib bei McDonald's aus dem Sortiment genommen wird.
3: Oh, weißt du, was das letzte Mal bei McDonald's war?
0: Das spricht
3: gar nicht. Vor oder nach der Geburt meines zweiten Kindes, ich weiß es gar nicht. Aber was, dieser was?
0: McRib, das ist dieser Fleischburger, also Schweinefleisch.
3: Da habe ich mich sowieso immer schon gefragt, dieses matschige Ding,
0: mit dieser,
3: ne, oder?
0: Soße, das matschige. Und das kannst du wirklich nicht essen, ohne dabei von Kopf bis Fuß nach Tomatensauce auszusehen.
3: Da habe ich mich eh schon immer gefragt, wer Es wundert mich nicht, dass das jetzt raus ist.
0: Das Ding ist in Deutschland wohl der Burner gewesen. In anderen Ländern gab es das nie.
3: Wirklich?
0: Ja, tatsächlich.
3: Ich habe nur mal gelesen, dass die das muss so gehypt gewesen sein, dass die sogar hier so ein, haben die nicht so ein Deo gehabt, wo man sich damit einsprüht?
0: Ein McRib-Deo?
3: Ja, als Scherz hier zum 1. Also, April.
0: Naja, falls Ihnen das, ich weiß nicht, ob Sie zu den Fastfood-Junkies zählen.
3: Aber wollen wir nicht lieber den Mettwoch einführen?
0: Was ist denn ein Mettwoch?
3: Na, heute ist doch
0: Mittwoch.
3: Mettwoch. Ja, für alle, die Klops mögen, kann man doch jetzt so rohes Hackbrötchen, oder?
0: Kann man sich den ganzen Tag nur von Hack ernähren? Wir fangen an mit Hackepeterbrötchen am frühen Morgen.
3: Schön mit Zwiebel,
0: dann
3: jawohl.
0: Dann gibt es zum Mittag, machen wir daraus kleine Klöpschen.
3: Ja.
0: Und am Abend machen wir einen Hackbraten.
3: Hackfleischpfanne.
0: Schön mit Mischgemüse und Kartoffeln. Mhm. Brauner Soße, das ist die Welt in Ordnung. Man ist mit so wenig zufrieden, das ist herrlich. Willkommen bei Hitradio RTL.

0: bis zur letzten Sekunde. Denn die Würde des Liedes ist unantastbar auf Hitradio RTL. Sogar wenn Katja Möckel und Uwe Fischer auf Sendung sind.
1: Und das?
0: Man muss sich selbst nicht so ernst nehmen, glaube ich. Da kommt man besser durchs Leben. 7:42 Uhr.
1: Aber nicht

7.50 Uhr. Fancy kommt auf Hitradio.rtl und eine ganze Menge neuer Blitzer. Danke fürs Melden in Plauen auf der Chamisso-Straße an der Gartenanlage. In Birkenhof zwischen Wurzen und Kühren Richtung Kühren am Kreisverkehr. Und in Limbach-Oberfrohna am Ostring statt auswärts am Ender in der 50er-Zone. Trotzdem gute Fahrt.

0: Hitradio RTL spielt T-Pau, die Wunderbare, mit China in Your Hand. Und wir hoffen, dass Sie noch alle Tassen im Schrank haben in diesem Zusammenhang. Und
1: woher kommt das eigentlich?
0: Was denn?
1: Mit den Tassen?
0: Na, vom Porzellan. Die hat ja vom Porzellan gesungen.
1: Nee, der Spruch, hast du noch alle Tassen im Schrank?
0: Das könnte ich jetzt, müssten wir uns was ausdenken.
1: Ad hoc nicht beantworten, aber wir haben ja unser helles Köpfchen. Übrigens gibt es von dem ein Buch, ne? Kann man auch online bei uns auf Hitradio RTL bestellen.
0: Das heißt, ich lese mal eigentlich, wenn Sie Musik hören, lese ich immer so.
1: Also dümmer wirst du ja nicht.
0: Da liegt der Hund begraben.
1: Ja.
0: Das erste Aha des Tages. Mhm. Bei uns im Netz zu bestellen oder gleich zu hören, auch nach 8 hier auf Hitradio.
1: Eine neue Folge, RTL. Genau.
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7: Mit Michael Daub. Guten Morgen. Die Trockenheit macht den sächsischen Wäldern erneut zu schaffen. Laut Sachsen-Forst fiel in diesem Jahr bislang weniger Regen als im Vorjahr und deutlich weniger als im Mittel der Jahre 1991 bis 2020. Die Folgen für die Vitalität der Bäume seien schon jetzt absehbar. Die Ergebnisse der Waldzustandserhebung gibt es im Dezember. Beim Borkenkäfer bleibt die Lage dagegen unproblematisch. Es gibt weniger Tiere und keine nennenswerten Schäden. Für eine mögliche Beteiligung an der Tour de France in 3 Jahren muss Chemnitz noch einige Hürden nehmen. Das sagte Oberbürgermeister Sven Schulze auf einer Anfrage der AfD. Mehr dazu von Frederik Seifert.
8: Nach Aussage des OBs sind in der Zeit des Rennens 2029 mehrere Baustellen geplant, die einer möglichen Streckenführung durch die Innenstadt im Weg stehen könnten. Als weiteres Problem sieht Schulze zusätzliche Kosten, etwa für Straßensperrungen. Grundsätzlich habe die Stadt aber weiterhin Interesse daran, Teil der Tour de France zu werden. Vorausgesetzt, Sachsen bekommt den Zuschlag für eine Etappe des berühmtesten Radrennens der Welt.
7: Die Landestalsperrenverwaltung reißt an Bächen im Erzgebirge immer mehr kleine Fußgängerbrücken weg, wenn diese nicht mehr sicher sind. In Karlsfeld sind in den vergangenen Tagen gleich 3 Brücken über den Dorfbach verschwunden. Wie die Freie Presse schreibt, begründete die Landestalsperrenverwaltung den Rückbau damit, dass es in der Vergangenheit Unfälle gegeben habe. Sollten Kommunen oder Anlieger aber ein Interesse an den Brücken haben, müssen sie sich verteidigen.

0: vertraglich dazu verpflichten, diese selbst instand zu halten. Deutschland gehört ab dem kommenden Jahr wieder dem UN-Menschenrechtsrat an. Die Mitglieder der UN-Vollversammlung in New York gaben der Bundesrepublik 163 Stimmen, deutlich mehr als die notwendige Mehrheit. Außenminister Wadephul erklärte nach der Wahl, Deutschland werde die Mitgliedschaft nutzen, um den Schutz von Menschenrechten weltweit zu verbessern. Brian Gruder hat RB Leipzig gestern Abend zum ersten Sieg in dieser Champions League geschossen. Beim 1:0 gegen PSV Eindhoven traf der 22-Jährige in der 75. Minute. Er sagte nach dem Spiel bei Amazon Prime:
1: Ja, ich glaube, der Ball war am Ende dann bei meinem Tor ein bisschen abgefälscht. Trotzdem fliegt er gut rein. War ein gutes Gefühl, muss ich sagen. Da ist vieles so abgefallen von mir. Einfach geil.
0: Der FC Bayern spielte parallel in Stavanger überraschend nur 3:3.
2: Und das Katja Mückel-Wetter.
3: Ja, Herbstzauber legt sich über diesen Mittwoch. Nach dem Regen über Nacht strahlt ab sofort wieder die Sonne bei zweistelligen Temperaturen. Also wirklich nicht mehr so frisch wie gestern um die Zeit. Wir haben um die 13 Grad aktuell im Flachland und 9 in den Bergen. Fühlt sich schon deutlich besser an heute. Und die Temperaturen gehen auch im Laufe des Tages wieder auf milde 16 Grad. Ähnlich bleibt es dann auch morgen und am Freitag.
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2: Und auf der Autobahn A17 Richtung Dresden zwischen Heidenau und Podes liegt ein Brett auf der Fahrbahn. Auf der A4 Richtung Görlitz Stau zwischen Ohren und Burkau plus 11 Minuten und die A14 Richtung Magdeburg nicht mehr gesperrt. Aber noch Stau zwischen Halle-Trotha und Lübbelhühn wegen des Schwertransport, der da eine Panne hat, dauert 7 Minuten länger. Es wird geblitzt auf der B98 am Ortsausgang Großenhain Richtung Thiendorf. In Birkenhof stehen sie, Richtung Küren am Kreisverkehr, wenn sie von Wurzen kommen. Und in Grünbach am Ortseingang aus Richtung Muldenberg, wenn sie da reinfahren.
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2: und wir haben nicht mehr alle Tassen im Schrank, weil früher feines Porzellan ein wertvolles Statussymbol war. Wer einen unvollständigen Bestand im Schrank hatte, galt als arm oder unordentlich. Später wurde dieses Bild auf den Geisteszustand übertragen. Jetzt wissen wir, warum wir nicht mehr alle Tassen im Schrank
3: haben. Ich habe früher mal so Tassentick gehabt. Ich hatte genug Tassen und musste immer irgendwo eine mitnehmen.
2: Ja, die Ticks ändern sich aber.

0: Das ist doch ein wunderbares Motto. Let the dream come true.
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2: Ja, hier werden Erwachsenenträume wahr, ne?
0: Let the dream come true mit Katja Möckel und Uwe Fischer. Ab 1980 haben sie die Maschinen ja gebaut, die S51 in Suhl. Etwa 1,5 Millionen gab es davon. Wenn man das weiß, dann sind eigentlich wenige, die man heute noch im Straßenverkehr sieht. Aber durch uns kommen ja immer noch welche dazu, weil wir die Guten sind. Alles Neuteile natürlich mit Liebe und Leidenschaft zusammengeschraubt, mit Zulassungen für 60 km/h, das ist ja auch nicht ganz unwichtig. Jetzt müssen Sie da bloß noch rankommen. Haben Sie sich schon angemeldet? Haben Sie unsere Hitradio RTL-App schon downgeloadet?
2: Ja, da gibt es wirklich nur einen Weg. Das kann man auch kostenlos da machen. Und Sie können ja dabei auch schon mal gucken, für welche Farbe Sie sich vielleicht entscheiden würden wollen. Aber vielen ist wahrscheinlich auch Bums. Hauptsache eine. Ne?
0: Ganz genau. Ich weiß nicht, ob es Ihnen mehr bringt, wenn Sie der Katja Möckel im Vorfeld versprechen, im Falle des Gewinnes Sie zur ersten Jungfernfahrt einzuladen. Aber Sie können es ja mal versuchen.
2: Ich kann das Ding selber fahren, aber dann ist es gleich Schrott.
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0: Pink macht den Mittwoch auf Hitradio RTL. Guten Morgen allerseits um 8.22 Uhr.
1: Guten Morgen.
0: Du wolltest mir verraten, wann dir zum letzten Mal die Haare zu Berge standen.
1: Ja, das kann ich laut sagen.
0: Vorher,
1: jetzt oder später?
0: Ja, gleich im Anschluss. Wir wollen vorher aber vorne anfangen. Wir fangen immer von vorne an.
1: Warum, willst du das wirklich?
0: Warum sagen wir denn überhaupt, dass uns die Haare zu Berge stehen? Das ist die Frage, die an unser helles Köpfchen geht.

0: Matthias Drahheim.
1: Aha, in 30 Sekunden.
2: Manchmal bei Kälte oder vor Schreck, aber auch bei einer zärtlichen Berührung. Unser größtes Organ, nämlich die Haut, springt darauf an. Auch Angst lässt uns die Haare zu Berge stehen. Jedes einzelne Haar hat dafür an der Wurzel spezielle Muskeln, die egal ob auf Armen oder auf Beinen, aber auch die Rücken- und Nackenhärchen aufstellen. Das alles ist ein Überbleibsel aus der Zeit, als wir noch Fell hatten. Da waren diese Haargebirge auch noch zu was gut. Nämlich, um einerseits ein wärmendes Luftpolster zu schaffen und auf der anderen Seite machte uns dieses Meer an Fell größer, um den Feind, aber auch den oder die zukünftige Geliebte zu beeindrucken.
0: Jetzt wissen wir das. Jetzt bin ich mal gespannt.
3: Was?
0: War es eine zärtliche Berührung meinerseits, die dich hat die Haare aufstehen lassen, wie es der Matthias gerade erklärt hat?
3: Nee.
0: Oder wann hast du zum letzten Mal wirklich im Ernst?
3: Ja, wo, als mir die Haare zu Berge gestanden und wo ich wütend vor Ever war, als ich vor uns in die Küche kam. Mhm. Der Geschirrspüler voll, sauber und obendrauf stand das dreckige Geschirr. Warum müssen wir Frauen das eigentlich immer machen? Und Männer können das gekonnt ignorieren? Ich verstehe es nicht.
0: Ich habe kein Geschirr benutzt von dem, was da drin ist.
3: Nicht benutzt.
0: Nein.

0: sehr feierliche, sehr festliche Musik auf Hitradio RTL, denn es weihnachtet sehr in Annaberg-Buchholz.
1: Jetzt schon.
0: Ja, da haben die jetzt hunderte Stollen in den Stollen geschafft. Da reifen die jetzt 3 Wochen lang in einem ehemaligen Silberbergwerk unter der Stadt. Und dann kannst du die mit einmaligem Aroma kaufen. Übrigens nur dort, besondere Zutat, ein Schuss Grubenfeuer.

0: also ein spezieller einheimischer Kräuterlikör. Themen des Morgens um 8:30 Hit Radio RTL aktuell.
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14: Mit Michael Daub, guten Morgen. Die Trockenheit macht den sächsischen Wäldern erneut zu schaffen. Laut Sachsenforst fiel in diesem Jahr bislang weniger Regen als im Vorjahr und deutlich weniger als im Mittel der Jahre 1991 bis 2020. Die Folgen für die Vitalität der Bäume seien schon jetzt absehbar. Für eine mögliche Beteiligung an der Tour de France 2029 muss Chemnitz laut OB Sven Schulze noch einige Hürden nehmen. Baustellen könnten der Streckenführung durch die Innenstadt im Wege stehen. Ein weiteres Problem wären die zusätzlichen Kosten einer Teilnahme. An der B170 in Barnewitz geht heute der stationäre Blitzer in Betrieb. Das teilte Bürgermeister Heiko Wirsing mit. Er soll für mehr Sicherheit auf der vielbefahrenen Bundesstraße sorgen. Die Anlage steht stadtauswärts kurz hinter der Kreuzung Boderitzer Straße. Fast 270 Millionen Menschen in 47 Ländern hatten im vergangenen Jahr keinen verlässlichen Zugang zu Nahrung. Das geht aus einer Studie hervor, auf die die Hilfsorganisation Aktion gegen Hunger hinweist. Innerhalb von 10 Jahren habe sich die Zahl der Betroffenen verdoppelt. Und RB Leipzig hat in der Champions League den ersten Sieg geholt. Gegen die PSV Eindhoven gewannen die Leipziger gestern Abend mit 1:0. Der FC Bayern spielte gegen Vikings Stavanger 3:3.
0: Und das Katja Möckel-Wetter.
15: Ja, das ist eine richtig schöne Therapie, also fürs Gemüt hier mit unserem Wetter. Eine Farbtherapie, denn die visuellen Reize aus warmen Rot-, Gelben- und Brauntönen wirken auf unser Gehirn beruhigend und Bewegung an der frischen Luft baut das Stresshormon Cortisol ab. Und heute ist es eine tolle Kombi. Wir starten richtig hübsch und freundlich und schön in diesen Tag. Temperaturen sind auch wieder angenehm, so um die 13 Grad aktuell im Flachland. Es geht rauf bis auf 16 im Laufe des Tages und es gibt wirklich, wenn überhaupt, nur ein paar Schönwetterwolken.
0: Zu deinem Cortisol passt gleich die nächste Musik, die kommt. Wie Faust aufs Auge, schön.
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0: Auf der A4 Richtung Görlitz, Stau zwischen Ohren und Burkau auf 8 Minuten etwa. Die A72 Zwickau Richtung Chemnitz zwischen

0: Stolberg Nord und Chemnitz Süd auch plus 8 Minuten und B99 Richtung Zittau zwischen Ostritz und Hirschfelde plus 10 Minuten. Es wird geblitzt auf der A14 Richtung Dresden an der Mullenbrücke. In Rüdenbach am Ortseingang, wenn Sie von Richtung Muldenberg reinkommen. In Leipzig-Portitz stehen Sie Richtung Taucha. In Neutsch auf der Umleitung an der B2 und in Kotitz an der Kreuzung Weißenberg-Löbau.
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2: Guten Morgen bei Hitradio RTL mit Uwe Fischer
0: und Katja Merkel. Jetzt bauen wir hier gemeinsam das Stresshormon Cortisol ab.
3: Ach, davon habe ich heute genug.
0: Es kommt nämlich ein Song, eine Tennislegende. Das ist nicht Alexander Zverev, da warten wir noch, bis er wirklich Weltranglisten Erster ist. Es geht um John McEnroe. Dem ist der Song gewidmet, weil der für seine fürchterlichen Wutausbrüche damals weltbekannt war und Chrissy Hynde hat ihn gemocht und verehrt und wollte zeigen, dass er auch eine zarte Seite hat mit diesem Song.
3: Ja, ich wäre für meine Wutausbrüche auch noch bekannt. Warte nur ab.
0: Don't get me wrong mit den Pretenders. Und du kannst ja rauslassen, was hat dich heute neben dem nicht
3: was mich getriggert hat?
0: Ladenden Geschirrspüler noch.
3: Nee, genau das.
0: Man kann sich
3: warum auch, Männer keine Argumente haben, warum sie nicht den Geschirrspüler ausräumen können.
0: Man kann sich auch in sowas reinsteigern.
3: Nee. Du trinkst doch auch nicht deinen Kaffee aus der Vase, oder?

0: Moin Moin, würde man im Norden sagen, oder nur Moin. Das ist Hitradio RTL mit Katja Möckel und Uwe Fischer.
1: Moinsen, sagt man auch gerne, ne?
0: Hier darf jeder übrigens auch mal Dampf ablassen. Das ist gut fürs innere Gleichgewicht, sogar die beteiligten Personen, damit sie nicht Amok laufen. Es passiert genug auf der Welt.
1: Ich würde mich heute mal als Wutbürger bezeichnen.
0: Manchmal, sie neigt dann zu Übersprungshandlungen.
1: Weil mich das aufregt.
0: Was denn?
1: Und nicht erst heute, dass ich in die Küche komme, der Geschirrspüler ist voll sauber, das dreckige Geschirr steht oben drauf. Ich habe extra eine Stunde gewartet, bis sich anwesende Personen in diesem Sender einfach mal darum kümmern.
0: Ja,
1: aber
0: so viele
1: nicht.
0: Sind ja nicht da, wer soll es denn machen? Du bist ja nur du und ich da gewesen heute Morgen.
1: Na, finde den Fehler. Ich mach's immer.
0: Na, ich habe aber das Geschirr jetzt nicht benutzt. Ich nehme wirklich nur jeden Tag eine Tasse.
1: Und was machst du mit der Tasse?
0: Na, die stelle ich in den Geschirrspüler rein. Aber das
1: in den meisten Fällen stellst du die oben drauf. Oder
0: nein,
1: in die Spüle rein.
0: Immer in die Spüle rein, natürlich.
1: Immer in die Geschirrspülmaschine.
0: Natürlich.
1: Ja. Und was passiert dann mit der Tasse?
0: Die ist dann am nächsten Tag wieder im Schrank und ich freue mich.
1: Ach, und die hat sich von ganz alleine da hochbewegt.
0: Ich gehe davon aus, hat die auch ein bisschen Freude bereitet für.
1: Wie machst du das denn zu Hause? Warum können das Männer gekonnt ignorieren? Auch zum Beispiel zu Hause.
0: Ja, und das gefällt mir nicht, diese Verallgemeinerung, diese Pauschalisierung.
1: Ja, aber du machst es doch auch zu Hause. Dann kann man sich doch hier einteilen und sagen, heute bist du dran, morgen können wir schnick, schnack, schnuck machen. Weißt du, wie ich meine?
0: Na, aber ich habe jetzt nicht das Verständnis dafür, dass ich 10 Kilogramm Geschirrspüler ausräume, wenn ich nur
1: warum?
0: Eine einzige Tasse...
1: Warum? Aber es geht doch um die Gemeinschaft.
0: Von mir.
1: Da ist, und dann finde ich es wieder egoistisch.
0: Ach
1: weil
0: so.
1: Es geht doch um... man kann das doch gemeinschaftlich machen. Heute bist du dran, morgen bin ich dran.
0: Möchtest du einen
1: oder
0: Plan?
1: Wir können vielleicht auch dann die Küche abschließen, wenn es gar keiner mehr macht. Das reicht. Ja.
0: Möchtest du einen...

0: bin ja.
1: Übrigens, das regt nur nicht nur, das regt jede Frau auf.
0: Ich bin für gewaltfreie Kommunikation. Möchtest du einen Küchenplan machen, an dem wir.
1: Ja, das können wir ab morgen gerne einführen.
0: Wann verantwortlich
1: und dann können wir das auch gleich fürs Staubsaugen und fürs hier mit Abwischen machen.
0: Ja, und kann vielleicht inzwischen irgendein freiwilliger Hörer, gerne der seinen Namen nicht sagt, hier anonym, vielleicht kurz der Katja erklären, warum es momentan so ist, wie es ist, bevor sie mich hier erschlägt. Das wäre sehr freundlich. Willkommen bei Hitradio RTL.
2: Liebe Katja, das liegt daran, dass die Küche das natürliche Habitat der Frau ist.
1: Aha.
2: Da gehen Männer bloß rein, um sich was zu holen, also um sich Essen oder Getränke zu fangen und verlassen das ganz schnell wieder.
1: Ja.
2: Das ist ganz normale Natur, ne?
1: Ja, schlechtes Argument. So kann man sich auch rausreden. Wirklich. Euch gehen einfach euch fehlen die Argumente dafür. Aber egal, ich rede mich hier um Kopf und Kragen. Ihr wollt auch einmal nur mal Wutbürger sein.
0: Wissen Sie, was mir durch den Kopf geht? Ich kenne diese Dame jetzt auch schon seit vielen, vielen Jahren und bewundere sie für alles das, was sie so drauf hat und wie sie durchs Leben geht. Aber ich möchte nie erleben, dass du wirklich manchmal mal wirklich ernsthaft wütend bist.
1: Das ist

0: Eine Hymne von Aerosmith auf Hitradio RTL. Und wissen, was ich mal gerade wirklich frage? Ob dieser Steven Tyler, der Sänger von dieser Band, ob der, wenn die auf Tour sind, dann regelmäßig auch den Geschirrspüler ausräumt?
1: Jetzt machst du dich auch noch lustig.
0: Nein.
1: Drüber, oder? Ich habe mich gerade beruhigt.
0: Sieht gar nicht so aus.
1: Es ist unglaublich.
0: Naja. Du bist nicht die Einzige, die das so sieht. Falls Sie das verpasst haben, Sie werden schon merken, worum es geht.
2: Also liebe Katja, du sprichst mir aus der Seele. Und das wirst du im Leben nie erleben, dass auf Arbeit die Männer zumindest freiwillig und ohne Aufforderung die Spülmaschine ausleeren. Das gibt es nicht. Nirgendwo.
1: Aber die Frage ist, warum ist das eigentlich so? Ihr wisst genau, wo unsere Triggerpunkte sind, ne? Und ihr wartet einfach so lange ab, bis das irgendjemand dann mal gemacht hat.
0: Wie ist es so verallgemeinert, ne? Wie ja, sie alle in einen Topf.
1: Ja, weil da kannst du den da, der mich so anguckt, nehmen, dann kannst du den da draußen

0: Redaktion nehme, die sind am Ende alle gleich. Wirklich. Und da habe ich noch nicht mal von anderen Örtlichkeiten her gesprochen.
1: Mir geht durch den Kopf, dass du ganz in deinem Leben ganz viele wirklich Männer getroffen haben musst, die richtig Spuren hinterlassen haben. Und die lassen es jetzt hier bei uns aus. Und ich möchte einen Kompromiss vorschlagen. Dass ich ja wirklich hier.
0: Ich rede mich jetzt hier wieder um Kopf und Kragen.
1: Da ich ja
0: jede Frau weiß, was ich
1: kaum
0: meine.
1: Geschirr anfallen lasse, weil ich kaum was benutze, würde ich vorschlagen, dass ich ab sofort meine Tasse, die eine Tasse, die ich mit Kaffee fülle.
0: Ja, bring sie am besten mit und nimm sie wieder mit nach Hause.
1: Per Hand abwasche, sodass du den Geschirrspüler für dich alleine hast. Ist das eine Variante? Es geht doch darum, dass wir friedliche Koexistenz leben. Bilaterales Miteinander auf Augenhöhe.
0: Und schon bist du aus der Sache raus, oder was? Musst du ja gar nicht.
1: Das war mein Plan. Natürlich.

0: Es ist 8.57 Uhr. Eros Ramazzotti gleich. Und Enigma. Die 90er um 9. So wird's klingeln gleich hier auf Hitradio RTL.
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10: Mit Michael Daub, guten Tag. In Sachsen beginnt heute die Tarifrunde für die rund 155 Beschäftigten der Metall- und Elektroindustrie. Die Verhandlungen mit dem Arbeitgeberverband starten um 10 Uhr in einem Hotel in Chemnitz. Die IG Metall hatte für den Morgen zu einer Kundgebung davor aufgerufen. Sie fordert 5% mehr in der Lohntüte für 12 Monate und will über die Sicherung von Arbeitsplätzen und Standorten verhandeln. Bezirksleiter Jan Otto sagte, es gehe darum, die Kaufkraft zu erhalten. Das Präventionsprojekt Kiezlichter aus der Dresdner Neustadt steht auf der Kippe. Im Entwurf für den städtischen Doppelhaushalt 2027-28 sind keine Mittel mehr für die Schlichtungsteams vorgesehen, die vor Ort Konflikte entschärfen. Die SPD Dresden kritisiert die geplante Streichung der Gelder. Luise Lippert berichtet.
11: Die SPD will das Projekt nicht nur erhalten, sondern auch auf die Altstadt ausweiten. Vor allem auf den Bereich rund um den Postplatz. Dort nehmen Konflikte und Unsicherheitsgefühle immer weiter zu. Polizei und Ordnungsamt allein könnten diese Probleme nicht lösen. Zusätzlich schlägt die SPD einen Altstadtkümmerer vor. Der soll künftig Ansprechpartner für Anwohner, Gewerbetreibende und soziale Einrichtungen sein.
10: Papst Leo XIV. Ist an Lungenkrebs erkrankt. Das haben seine Ärzte in Rom mitgeteilt. Bei einer Operation wurde dem 71-Jährigen der untere Teil des rechten Lungenflügels entfernt. Der Papst soll sich nach dem erfolgreichen Eingriff nun etwa eine Woche im Krankenhaus erholen. Die schwarz-rote Koalition hat ihren Streit über eine Zuckersteuer auf gesüßte Getränke beigelegt. Der Kompromiss sieht laut Redaktionsnetzwerk Deutschland eine zweistufige Steuer und Ausnahmen für kleinere Hersteller vor. Die Zuckersteuer soll Einnahmen für den Bundeshaushalt bringen und Getränkeherstellern Anreize geben, ihre Produkte gesünder zu machen. An der B170 in Barnewitz, südwestlich von Dresden, geht heute der stationäre Blitzer in Betrieb. Er soll für mehr Sicherheit auf der vielbefahrenen Bundesstraße sorgen. Die Anlage steht stadtauswärts, kurz hinter der Kreuzung Boderitzer Straße. Wie Bürgermeister Heiko Wirsing mitteilte, sind die Arbeiten abgeschlossen. An derselben Stelle war in der Vergangenheit bereits regelmäßig ein mobiler Blitzer im Einsatz. Auf der vierspurigen B170 sind Autofahrer häufig zu schnell unterwegs.
12: Und wir kommen zum Katja Möckel Wetter.
13: Ja, und das sieht gut aus. Auch heute am Mittwoch viel Sonne ist am Start, nachdem es ja über Nacht ordentlich hier und da mal geregnet hat. So kann es eigentlich immer bleiben, ne? Nachts regnet es ein bisschen, tagsüber wird es schön. Heute richtig schön mit bis zu 16 Grad wieder am Thermometer. Nur ein paar harmlose Wolken sind da unterwegs. Morgen und Freitag schaut es dann ähnlich aus. Es könnte sogar noch ein Ticken wärmer werden.
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12: Und Stau auf der A4 Richtung Görlitz zwischen Ohren und Burkau plus 10 Minuten. Die A72 Zwickau Richtung Chemnitz zwischen Stolberg Nord und dem Kreuz Chemnitz brauchen Sie fast 25 Minuten länger. und die A13 Richtung Berlin auch plus 10 Minuten zwischen Lübbenau und Duben. Es wird geblitzt in Dresden auf der Loschwitzer Straße statt Rheinwärts, auf der B6 Wurzen Richtung Küren am Birkenhof und im Plauen auf der Chamisso-Straße an der Gartenanlage. Hammer, was vergessen? Gibt's noch mehr? Dann her damit.
8: Hallo ihr zwei, ich möchte euch einen Blitzer melden von Wurzen Richtung Falkenhain, der Lübditzer Höhe, 70er-Zone. Liebe Grüße aus dem Lossertal.
12: Na, Grüße zurück.
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12: Ja, was haben Sean Connery, George Lazenby, Roger Moore, Timothy Dalton, Pierce Brosnan und Daniel Craig gemeinsam, diese Schauspieler? Katja Möckel antwortet.
13: Wie bitte? Ich hab dir jetzt nicht zugehört. Ich war mit anderen Sachen beschäftigt.
12: Das sind alles die großen 007 James Bond Darsteller gewesen. Und für viele ist ja GoldenEye, das Nonplusultra damals mit Pierce Brosnan gewesen, wie er mit seinem Z3 BMW in Himmelblau durch die Landschaft fährt. Deswegen starten wir jetzt ja auch mit der Tina Turner, die damals den Titelsong geschrieben hat. Und gesungen hat es auch noch.

0: Das sind die 90er um 9, täglich, eine Stunde lang. Nur das Edelste vom Guten aus dieser Dekade bei Hitradio RTL.
1: Ja, da können Sie uns auch gerne mal Musikvorschläge schicken, da sind wir nicht abgeneigt.
0: Ne? Das ist eine tolle Idee, wunderbar.
1: Wieso?
0: Katja Möckel und Uwe Fischer bedanken sich im Vorfeld schon.
1: Ja, na klar.
0: Super. Und wissen Sie eigentlich, warum, zumindest aus meiner Sicht, in den 90er Jahren Paare glücklicher gelebt haben mit weniger Zoff? Zumindest habe ich das aus eigener Erfahrung, erinnere ich das.
1: Mhm.
0: Wir hatten keinen Geschirrspüler in der Küche. Wir haben noch von Hand, wirklich, in der ersten Wohnung in Dresden von Hand abgewaschen.
1: Dass du jetzt wieder auf dieses Reizthema das ist auch typisch Mann. Mhm. Ist einfach ein Genuss, nochmal mit dem Finger in der Wunde zu bohren.
0: Gar nicht wahr.
1: Natürlich.
0: Wir können noch ein anderes Möckelthema aufmachen. Wir haben heute Morgen schon gelernt, dass nicht jeder eine Klingel hat. Und wenn, dass er die nicht benutzt, haben sie in 90er Jahren, wenn wir schon in den 90ern sind, damals...
1: Und das war nicht geflogen. Wir haben wirklich keine Klingel zu Hause. Also,
0: so ein Türknauf, wo man dran klopft.
1: Nee. Wozu braucht man denn... So braucht ein Mensch eine Klingel.
0: Angeblich würde man das nicht mehr brauchen.
1: Nee. So. Wer klingelt denn für gewöhnlich?
0: Ja, der Postmann klingelt.
1: Ja, der weiß aber, dass er bei mir ans Küchenfenster klopft, oder? Ich habe eine Abstellgenehmigung, also hier einen Ablageort für die Post.
0: Dann klingeln die Kinder, wenn sie so faul sind, nach dem Schlüssel zu suchen, wenn sie nach Hause kommen. Dann rennt der Alte auch zur Tür.
1: Dann sind sie halt selber dran schuld.
0: Ganz genau. Wie ist das bei Ihnen? Haben Sie eine Klingel oder auch keine?
2: Na, guten Morgen, ihr zwei. Katja, ich bin ganz bei dir. Das Erste, was ich gemacht habe in meiner neuen Wohnung, die Klingel aufgeschraubt, innen das Blech weggebogen, dass ja keiner klingeln kann.
0: Spannend.
1: Neuer Trend. Der Nachbar springt über den Zaun. Also, nenn mir eine Person, die bei dir klingelt und die keine komischen Nachrichten hat.
0: Weiß nicht, ob Eros Ramazzotti eine Klingel zu Hause hat. Auf jeden Fall singt er jetzt bei Hitradio RTL.

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0: von ganz oben abgesegnet, die 90er um 9 auf Hitradio RTL. Gleich mit einer Singer-Songwriterin namens Alanis Morissette. Außerdem ein großer Entertainer namens Billy Joel.
1: Kann man ihn irgendwie behilflich sein?
0: Redest du mit mir?
1: Ich rede noch mit dir. Ich frag doch nur.
0: So. Das große Steh-auf-Weibchen der Popmusik kommt auch noch.
1: Ja.
0: Cher hat es auch nicht immer leicht gehabt. Durch Pleiten, Pech und Panne gegangen, aber immer wieder erfolgreich. Gleich hier in voller Länge. Diese Musik und noch mehr auf Hitradio RTL.
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0: Und wir feiern das Sonnenlicht.
1: Das Sonnenlicht, weil heute wieder schön wird, unser Mittwoch.
0: No.
1: Ja, wenn es Ihnen nicht zu langweilig wird, würden wir das heute mit der Sonne nochmal durchziehen. Es gibt einen freundlichen Mix aus Sonne und Wolken. Die Regenschauer sind über Nacht weggezogen. Und was bleibt, ist viel Freundlichkeit und Höchstwerte von bis zu 16 Grad. Morgen ähnlich, erstmal vielleicht ein bisschen Nebel, dann so ein Mix aus Sonne und Wolken. Und vielleicht wird es ja sogar nochmal ein bisschen wärmer und wir kratzen an der 20-Grad-Marke.
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0: Auf der A4 Richtung Görlitz, jetzt zwischen Ohorn und Burkau 4 Kilometer Stau. Auf der A9 Richtung Nürnberg zwischen Halle und Wiedemar liegt ein großes Metallteil auf der rechten Spur. Ja, 72 total verstopft, Zwickau Richtung Chemnitz zwischen Stolberg Nord und Kreuz Chemnitz plus 28 Minuten. Und auf der B100 hat es Höhe Halle-Peißen einen Unfall gegeben auf der rechten Spur. Polizei ist auf dem Weg. Außerdem ist die B101 voll gesperrt zwischen Beuteritz und Winkel wegen eines Unfalls. Es wird geblitzt auf der A14 Richtung Dresden an der Muldenbrücke. Die B98 am Ortsausgang Großenhain Richtung Thiendorf und in Limbach-Oberfrohna stehen sie am Ostring.
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0: Jo, bis um 10 versuchen noch Katja Möckel und Uwe Fischer sich von der besten Seite zu zeigen.
1: Mhm.
0: Ob es gelingt, entscheiden Sie bitte. Hier ist ein One-Hit-Wonder von Chesney Hawks. Hey.

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1: Wir spielen mit dem Uwe Mai aus Erlau, der gerade auf Arbeit ist. Ich hoffe, es ist keiner sauer, dass du jetzt kurz mal Pause machst.
2: Nein, alles gut.
3: Guten Morgen.
2: Schönen guten Morgen.
3: Heute eine Frage aus der Rubrik Tennis.
2: Du lieber Himmel.
3: Was hast du gesagt?
2: Ach du lieber Himmel.
3: Es geht um die neue Nummer 1 bei den Herren, die höchstwahrscheinlich Alexander Zverev wird. Die Frage ist nur wann, erst zum Jahresende oder schon vorher. Weil er hat ja unter anderem in diesem Jahr zwei der wichtigsten Tennisturniere gewonnen, die US Open und die French Open. Und jetzt schätzt doch mal, wie viele Tennisbälle werden bei so einem Grand Slam Turnier verbraucht?

0: von der ersten Runde bis zum Finale.
1: Ne? Genau.
0: Inklusive Training und allem, was noch drumherum passiert.
1: In Training, wie meinst du das? Ne? Es gibt eine Qualifikation, es gibt die Spieler.
0: Na gut, aber die.
1: Es trainiert ja jeder für sich.
0: Ja, eben. Das zählt ja nicht rein.
1: Ich habe ja vom Turnier gesprochen.
0: Merkst du was?
1: Naja, man muss mir ja mal richtig zuhören.
0: Die willst du nicht zu Hause haben.
2: Also, ich habe eine Katja zu Hause. Die ist auch so.
0: Mein herzliches Beileid, mein Mitgefühl hast du.
1: Siehst du, deswegen ist der Fischi alleine.
0: Jetzt kann man nur raten. 5.500 Bälle, keine Ahnung.
1: Wie viel?
0: 5.500.
1: Habe ich aufgeschrieben, 5.500. Was sagst du?
2: Ich sag mal locker das Doppelte.
1: Also 11.000, wenn ich jetzt recht
2: kriege.
0: Und wenn ich das so sage, denke ich mir, das ist doch ein bisschen viel. Aber gut, jetzt haben wir es einmal gesagt.
1: Vorab für alle Nicht-Tennis-Fans, diese Grand-Slam-Turniere gehen über 2 Wochen. Und da werden ja auch immer wieder neue Bälle ins Spiel geworfen. Guckst du das eigentlich ab und zu mal, wenn so große Sachen sind?
2: Ich gucke okay Tennis, ich habe keine Ahnung.
1: Okay. Nee. Hängt natürlich auch davon ab, wie lange so ein Spiel geht, ne? Aber durchschnittlich verbraucht, in Anführungszeichen, so ein Turnier bis zu 80.000 Bälle.
0: Ach was, das hätte ich nicht gedacht.
1: Man wird nicht blöd, ihr.
0: Das klingt ja so, als ob du wirklich pro Aufschlag einen neuen Ball dann benutzen, oder? Das ist ja verrückt.
1: Also, du warst in dem Fall näher dran, lieber Uwe Mai aus Erlau.
0: Ja. Der versteht mehr vom Tennis, als er selber dachte.
2: Ja, genau.
1: Kriegst dafür von mir 50 Euro Sportprämie. Musst ja nicht in Tennis investieren. Vielleicht machst du irgendwas anderes Schönes, nicht. Körperliches.
0: Sportfrei.
1: Genau. Danke fürs Mitmachen. Hab einen schönen Tag.
2: Ja,
1: schönen Mittwoch.
2: Zeit, danke.
1: Ja, tschüss.
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0: letzten Gitarrenschnipser kommt Ariane Fiedler ins Studio. Hast du mitbekommen, wie heute die Katja Möckel all ihren über Jahre aufgestauten Männerhass an mir ausgelassen hat?
1: Weil du stehst für die anderen halt mit, ne?
0: Das ist Uwe,
1: da musst du durch.
0: Fragen Sie nicht, was hier los war. Es wird jetzt ruhiger, mit ganz viel Harmonie.
2: Das werden wir erst mal sehen.
0: Ganz viel Harmonie.
2: Und die Ari hat übrigens auch keine Klingel an der Tür, also da müssen Sie schon anrufen, wenn Sie was von ihr wollen.
1: Ja? Genau, so sieht's aus. Bis gleich.
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5: Mit Michael Daub, guten Tag. Die Trockenheit macht den sächsischen Wäldern erneut zu schaffen. Laut Sachsenforst fiel in diesem Jahr bislang weniger Regen als im Vorjahr und deutlich weniger als im Mittel der Jahre 1991 bis 2020. Die Folgen für die Vitalität der Bäume seien schon jetzt absehbar. Die Ergebnisse der Waldzustandserhebung gibt es im Dezember. Beim Borkenkäfer bleibt die Lage dagegen unproblematisch. Es gibt weniger Tiere und keine nennenswerten Schäden. Der Landtag von Sachsen-Anhalt kommt heute zu einer Sondersitzung zusammen. Auf der Tagesordnung steht ein Antrag von AfD und BSW mit dem Titel Friedensgespräche statt Ausweitung des Kriegs in der Ukraine. Der geschäftsführende Ministerpräsident Schulze von der CDU im Zweiten.
6: Eine Sondersitzung herbeizuführen für ein Thema, wo ein Land wie Sachsen-Anhalt überhaupt gar keine Kompetenz hat und nichts verändern kann, das zeigt schon, was AfD und BSW hier vorhaben.
5: AfD und BSW haben zusammen eine Mehrheit im Landtag von Sachsen-Anhalt. Rund 4 Jahre nach den Anschlägen auf die Nord Stream Pipelines beginnt in Hamburg der erste Prozess gegen einen mutmaßlichen Täter. Angeklagt ist ein Ukrainer. Er soll gemeinsam mit weiteren Militärangehörigen die 3 der 4 Gasleitungen mit Sprengstoff schwer beschädigt haben. Das Amtsgericht Bautzen hat einen Arzt zu einer Bewährungsstrafe verurteilt. Er hatte nach Überzeugung des Gerichts vom Finanzamt 25.000 Euro gefordert und gleichzeitig gedroht, dass im Landtag eine Bombe explodieren würde, wenn er das Geld nicht erhalte. Ihm wurden außerdem Beleidigung, Bedrohung und Blaufahrten vorgeworfen. Er bestritt zum großen Teil die Vorwürfe. Das Urteil ist noch nicht rechtskräftig. Dynamo Dresden-Verteidiger Lars Bünning hat sich erstmals nach seiner Hirnblutung wieder live in der Öffentlichkeit gezeigt. Der 28-Jährige sprach gestern Abend bei einem Talk in Dresden über die vergangenen Monate. Sein Ziel ist die Rückkehr auf den Platz.
7: Passet Radio RTL Sachsenwetter. Schönes Herbstwetter heute wieder. Ganz entspannt geht's durch den Tag. Wir haben vor allem im Südosten Sachsens noch ein paar mehr Wolken. Ansonsten schon viel Sonnenschein. Trocken ist es aber überall und das bleibt's heute auch bei Temperaturen zwischen 13 und 17 Grad. Morgen anfangs Nebel, später dann wieder eine Mischung aus Sonne und Wolken. Da ist erstmal kein Regen in Sicht die nächsten Tage und es wird milder. Bis zu 19 Grad am Freitag zum Start ins Wochenende könnten es sogar mit Hilfe von der Sonne bis zu 20 Grad werden und es geht weiter mit ganz ruhigem Hochdruckwetter.
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7: A4 Dresden Richtung Görlitz, 4 Kilometer Stau zwischen Ohorn und Burkau, 17 Minuten Zeitverlust dadurch. Dann Achtung auf der A9 Leipzig Richtung Nürnberg, mehrere Spanngurte liegen zwischen Eisenberg und Bad Klosterlausnitz auf allen Spuren. A14 Leipzig Richtung Dresden, 5 Kilometer Stau zwischen Grimma und Mutschen, 12 Minuten plus. Und in der Gegenrichtung A14 Dresden Richtung Leipzig, 7 Kilometer anstehen zwischen Döbeln Ost und Grimma, hier sind es 20 Minuten, die sie dafür länger brauchen. Ein Defekt der PKW auf der A38 Halle Richtung Leipzig zwischen Kreuz-Rippachtal und der Abfahrt Lützen und A72 Zwickau Richtung Chemnitz zwischen Stolberg Nord und Kreuz Chemnitz nochmal 7 Kilometer Stau. Hier ist es eine halbe Stunde, die sie dafür brauchen. Außerdem kommt hier gerade eine Meldung von der A4 Dresden Richtung Görlitz. Zwischen Ohorn und Burkau hat es einen Unfall gegeben. Die Fahrbahn ist in diese Richtung jetzt voll gesperrt.

0: da fängt es auch schon an zu stauen. Es blitzt in Loser auf der S108 Richtung Hoyerswerda, dann Radebeul, Moritzburger Straße in Höhe Kottenleide statt auswärts, in Dresden, Loschwitzer Straße statt einwärts. Wir haben auch die Superblitzer auf der B170 Hansastraße statt einwärts, Platanstraße statt einwärts bei Tempo 30 und Tögelstraße auswärts, 30er-Zone und Leipzig noch aufgepasst, Rostocker Straße an den Gärten beidseitig.
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0: Hallo zusammen, dann lassen wir diese goldene Wochen, Herbst, Mitte einfach mal auf uns zukommen, gleich mit UB40 und Kingston Town. Rod Stewart ist dabei und wir starten mit Black und Wonderful Life, weil das Leben schön ist.
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6: So einen schönen Mittwochvormittag, Hitradio RTL mit dem Blick aufs schöne Sachsenwetter. Wir haben viel Sonne dabei, wir haben zum Teil ein paar dichtere Wolken dabei, vor allem östlich der Elbe, aber nischt mit Regen, das ist trocken und das wird's auch bleiben heute und die nächsten Tage. Heute geht's bis auf 17 Grad rauf, maximal 8 Grad auf dem Fichtelberg. Morgen dann anfangs Nebel, wenn der sich verzogen hat, wieder so eine hübsche Mischung hier aus Sonne und Wolken, 15 bis 19 Grad und am Freitag bleibt's ruhig, entspannt und sonnig, wenn der Nebel weg ist und stellenweise könnten es bis zu 20 Grad werden.
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6: Auf der A4 Dresden Richtung Chemnitz, Vorsicht bitte, eine Lkw-Panne zwischen Chemnitz Ost und Chemnitz Glösa. Hier zwar die Standspur blockiert, aber es liegen auf der rechten und mittleren Spur auch Reifenteile rum. Dann hat es einen Unfall gegeben auf der A4 Dresden Richtung Görlitz zwischen Ohorn und Burkau. Da wird der Verkehr jetzt an der Unfallstelle vorbeigeführt. Wir haben insgesamt 4 Kilometer Stau, heißt eine halbe Stunde länger an der Stelle. A14 Leipzig Richtung Dresden, es stockt zwischen Klinger und Mutschen, Viertelstunde plus. A14 Dresden Richtung Leipzig zwischen Döbeln Ost und Grimma, 23 Minuten Zeitverlust. Dann fast eine halbe Stunde nochmal auf der A72 Zwickau Richtung Chemnitz zwischen Stolberg Nord und dem Kreuz Chemnitz. Und es wird geblitzt und zwar ganz frisch auf der B182 von Belgern nach Riesa am Ortseingang Staritz. Dort den Berg runter am Brückengeländer werden sie erwartet. Wurzen Richtung Falkenhain in Höhe Lübtitz in der 70er Zone. Dann Loser auf der S108 Richtung Hoyerswerda. Da wird gelasert. Es blitzt in Leipzig auf der Rostocker Straße an den Gärten beidseitig. Dresden-Loschwitzer Straße stadteinwärts und in Radebeul Moritzburger Straße in Höhe Kottenleite auswärts.
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0: Aber auf Hit Radio RTL mit der Dancing Queen. Ja, wo sind sie denn, die Dancing Queens und Kings? Bitte ran am 7. November, da freuen sich Uwe Fischer und Katja Möckel aus der Hit Radio RTL Morningshow auf sie. Und zwar bei der nächsten Disco-Nacht in der Kulturscheune Lang-Burkersdorf. Tickets gibt's in der App und im Netz, aber gar nicht mal so viele, ne? Nur, dass wir es mal gehört haben. Und dann kam heute Morgen noch ein ganz anderes Thema auf in der Hit Radio RTL Morningshow. Sind Männer denn wirklich Geschirrspülmuffel?
1: Ich kenne das aus eigener Erfahrung und habe das tagtäglich über Jahre auf Arbeit erlebt. Aber ich glaube, es wird sich daran nichts ändern, weil Männer sich perfekt ergänzen. Was der eine nicht macht, das macht der andere auch nicht.
2: Dem muss ich mal widersprechen. Ich mache zu Hause die Spülmaschine voll und ich räume sie auch wieder aus.
3: Meistens macht das bei uns meine Frau, weil die ist ja zu Hause. Aber wenn ich nach Hause komme und der Geschirrspüler ist voll, dann räume ich den natürlich auch aus oder ich räume den auch ein. Da breche ich mir keinen Zacken aus der Krone.
0: Ja, gut so, dann weiter so. Also, wir haben es gehört, es scheint auch Ausnahmeexemplare zu geben. Jetzt auch ein Ausnahmetalent und zwar aus dem Jahr 2000 mit seinem Hit Supreme. Hier ist Robbie Williams auf Hitradio RT.

10 Minuten vor um 11 am Mittwochvormittag. Hier ist Radio RTL. Wichtige Meldung von den Straßen A14 Leipzig Richtung Halle. Zwischen Gröbers und Halle Ost. Da brennt ein Fahrzeug auf der Standspur. Achtung bitte, A14 Leipzig Richtung Halle. Zwischen Gröbers und Halle Ost. Ein brennendes Fahrzeug auf der Standspur. Polizei und Kräfte sind unterwegs.

0: Elton John und Dua Lipa im Doppelpack mit Cold Heart. Hier ist Hitradio RTL und gleich wird's uns warm ums Herz. Listen to your heart. Listen to your heart von Roxette, gleich nach den Themen des Morgens in Hitradio RTL aktuell um 11.
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3: Mit Michael Daub, guten Tag. In Chemnitz sind die Tarifverhandlungen für rund 155.000 Beschäftigte der sächsischen Metall- und Elektroindustrie gestartet. Die Verhandlungen mit dem Arbeitgeberverband werden in einem Hotel geführt. Die IG Metall hatte für den Morgen zu einer Kundgebung davor aufgerufen. Sie fordert 5% mehr in der Lohntüte für 12 Monate und will über die Sicherung von Arbeitsplätzen und Standorten verhandeln. Bezirksleiter Jan Otto sagte, es gehe darum, die Kaufkraft zu erhalten. Weil er bei einem Telefonbetrug als Geldbote fungiert haben soll, steht ein 20-Jähriger heute in Zwickau vor Gericht. Ein weiterer, bisher unbekannter Täter soll eine Frau am Telefon dazu überredet haben, Geld gewinnbringend an der Börse anzulegen. Zunächst ging es um kleinere Beträge, später soll sie einen Kredit aufgenommen haben und das Geld in bar an den Boten übergeben haben. Für die angebliche Gewinnauszahlung sollte sie Monate später hohe Gebühren und sogar eine Geldstrafe wegen Geldschmuggels zahlen. Nach seiner Lungen-OP hat Papst Leo XIV. Eine ruhige Nacht im Krankenhaus verbracht. Das teilte der Vatikan mit. Dem 71-Jährigen musste gestern ein Teil der Lunge entfernt werden, weil sich dort Krebs gebildet hatte. Bundespräsident Steinmeier wünschte Leo Ruhe und Kraft für seine Genesung. Rund 266 Millionen Menschen in 47 Ländern hatten im vergangenen Jahr keinen verlässlichen Zugang zu Nahrung. Das geht aus einer Studie hervor, auf die die Hilfsorganisation Aktion gegen Hunger hinweist. Innerhalb von 10 Jahren habe sich die Zahl der Betroffenen verdoppelt. Etwa 30 Millionen Kinder litten unter akuter Mangelernährung. 5 Monate nach seiner Hirnblutung hat Dynamo Dresden-Verteidiger Lars Bünning erstmals darüber gesprochen. Beim Schwarz-Gelb-Talk blickte der 28-Jährige auf die entscheidende Operation zurück.
4: Das war eigentlich der entscheidende Tag dann, wo es darum ging, lebt er, ja oder nein? Kann er wieder gehen, ja oder nein? Und das sind alles Sachen, wenn wir hier heute sitzen und ich kann flüssig mit euch sprechen und hier reinmarschieren und meinem Sohn auf die Stirn küssen, weil ich stehen kann, sind das Sachen, wo man unendlich dankbar für sein darf.
3: Bünning wurde vor einer Woche zum ersten Mal Vater. Sein Ziel ist die Rückkehr auf den Fußballplatz.
5: Das ist Radio RTL Sachsen-Wetter. An den meisten Stellen schon richtig schick. Blauer Himmel, Sonnenschein. Im Süden Sachsens sind ein paar Wolken unterwegs und ein paar mehr noch östlich der Elbe. Da ist es etwas diesig. Aber das wird auflockern. Das Trübe wird sich noch ein bisschen verziehen. Und dann wird es hier richtig schön heute bei maximal 17 Grad. Und von den Temperaturen her sogar noch ein Ticken milder die nächsten Tage. Morgen bis zu 19 Grad. Da vor allem auch anfangs Nebel, wenn der sich aufgelöst hat. Eine Mischung aus Sonne und Wolken wieder. Und auch am Freitag bleibt's ruhig, entspannt, nix mit Regen und stellenweise bis zu 20 Grad.
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5: A4, Dresden Richtung Görlitz. Ein Unfall hat es gegeben zwischen Ohorn und Burkau. Dadurch Stau ab Pulsnitz, etwa 37 Minuten Zeitverlust. A4, Dresden Richtung Chemnitz. Ein defekter LKW steht zwischen Chemnitz Ost und Glösa. Achtung, da liegen noch Reifenteile rum. A14, Leipzig Richtung Dresden. Zwischen Klinger und Mutschen stockt der Verkehr. Knappe Viertelstunde plus. Und in der Gegenrichtung zwischen Döbeln Ost und Grimma 9 Kilometer Stau, 22 Minuten Zeitverlust. Und im weiteren Verlauf auf der A14 Leipzig Richtung Halle, da brennt ein Fahrzeug zwischen Gröbers und Halle Ost. Die Standspur ist hier blockiert. A72 Zwickau Richtung Chemnitz. 27 Minuten dauert es länger zwischen Stolberg Nord und dem Kreuz Chemnitz. Die B101 Trebin Richtung Bad Liebenwerda ist zwischen Beutersitz und Winkel nach dem Unfall weiter voll gesperrt. Und es laufen Bergungsarbeiten jetzt auf der A17 Prag Richtung Dresden. Zwischen Heidenau und Dresden-Prohlis, deswegen ist die rechte Spur dicht. Es wird geblitzt. B95 in Schönfeld am Modellbahnland.

0: Richtung Chemnitz, B182 von Belgern nach Riesa am Ortseingang Staritz. Borna, Leipziger Straße stadtauswärts. In Loser stehen sie mit dem Laser auf der S108 Richtung Hoyerswerda. Mittelbach, ein frischer Blitzer auf der Hauptstraße Richtung Chemnitz. Wurzen Richtung Falkenhain in der Lübditzer Höhe bei Tempo 70. Dann auch in Radebeul, Moritzburger Straße in Höhe Kottenleide. Und Leipzig, Rostocker Straße an den Gärten beidseitig.
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0: Ja, hi zusammen, schicken Mittwoch. Wir springen rein in die letzte Stunde vom Vormittag. Gleich mit Van Halen und Jump. Vorher gibt's Rednecks und Roxette jetzt mit Listen to Your Heart.

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0: Messi mit Lola Young, hier gehört bei Hitradio RTL. Und der Ingo hat den neuesten Blitzer entdeckt.
1: Heidenau, B172, an der Starttankstelle, grauer Bus, blitzt aus der Heckscheibe Richtung Pirna.
0: Sag mal Dankeschön, wo sie noch stehen, das gibt's gleich im Hitradio RTL-Verkehr und dann das hier. Just for you. Nur für sie die Mixed Emotions, nur für sie 80er, 90er, 100% Sachsen-Sound, nur hier bei Hitradio RTL.
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5: Passet Radio RTL Sachsenwetter. Mal dichtere Wolken, mal richtig viel Platz für Sonnenschein und es ist überall trocken. Also ein paar leichte Schauer bleiben wirklich die absolute Ausnahme. 13 bis 17 Grad. Morgen dann anfangs Nebel, später wieder eine Mischung aus Sonne und Wolken bis zu 19. Und auch am Freitag bleibt es bei ganz entspanntem sonnigen Herbstwetter mit stellenweise bis zu 20 Grad.
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5: Viel los auf den Straßen. A4 Dresden Richtung Görlitz. Ein Unfall zwischen Ohorn und Burkau. Dadurch 4 Kilometer Stau, 34 Minuten Zeitverlust. A4 Dresden Richtung Chemnitz. Eine LKW-Panne zwischen Chemnitz Ost und Glösa. Da lagen erst auch Reifenteile rum. Achtung. 2 Kilometer Stau auf der A13 Dresden Richtung Berlin zwischen Lübbenau und Duben. A14 Leipzig Richtung Dresden. Es stockt zwischen Klinger und Mutschen. Brauchen Sie eine Viertelstunde mehr Zeit. Auf der A14 Dresden Richtung Leipzig. 21 Minuten Zeitverlust zwischen Döbeln Ost und Grimma. Die A14 Leipzig Richtung Halle weiter. Hier ist jetzt die Fahrbahn zwischen Gröbers und Halle Ost wegen eines brennenden Fahrzeugs voll gesperrt. Dort staut es sich bereits ab dem Schkeuditzer Kreuz. Wenn Sie können, bitte machen Sie einen großen Bogen drumherum. A72 Zwickau Richtung Chemnitz. 5 Kilometer Stau zwischen Stolberg Nord und dem Kreuz Chemnitz. 25 Minuten plus. Vollsperrung der B101 zwischen Beutersitz und Winkel nach einem Unfall. Außerdem ist im Kreis Bautzen die S119 dicht am Abzweig nach Neudrauschkowitz. Dort im Kreuzungsbereich ist gesperrt. Und Neuplanitz am Flugplatz, Höhe Neuplanitzer Straße, auch ein Unfall im Kreuzungsbereich. Kein Durchkommen. Außerdem gesperrt in Dresden die Donauer Straße in Höhe am Viertelacker statt auswärts. Blitzer noch, B93 in Zwickau nach Moseler Tunnel Richtung Zwickau. B172 in Heidenau an der Star in Richtung Pirna. Dann wird geblitzt auf der S289 vor der Koberbachtalsperre in Richtung Werdau. Außerdem Kottmar am Kottmarsdorfer Berg Richtung Löbau. B95 Schönfeld am Modellbahnland Richtung Chemnitz und B182 von Belgern nach Riesa am Ortseingang Staritz, dort den Berg runter am Brückengeländer.
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0: Ferien und die besten Tipps dafür mit dann auf unserer Homepage oder in der App. Wer hat zum Beispiel Bock auf eine schnelle Abfahrt? 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An der Koberbachtalsperre am Seehaus, da gibt's eine wunderschöne Minigolfanlage im Piratenstil. Mit unterschiedlichen Schwierigkeitsgraden auch. Also Spaß für die ganze Family und noch viel, viel mehr Ideen auf hitradio.rtl.de. Und von uns in den Ferien Familientickets für Freizeitpark-Action. Zum Beispiel Oskarshausen in Freital oder den Freizeitpark Plon in Lengenfeld. Und Katja Martin, ihr habt wieder Spannendes, vor allem mit Blick auf Halloween schon. Eine tolle Deko jetzt überall im Park. Knapp 20 Tonnen Kürbisse sind mit eingebunden. An den Samstagen Halloween-Partys bis 20 Uhr. Was ist noch neu?
1: Bei unserer Geistermühle und auch im ehemaligen Forellenhof gibt es ein spannendes Labyrinth, speziell für Kinder. Dort wird es nicht allzu gruselig, sodass es auch für die Kleinsten schon geeignet ist. Zum Beispiel unsere Hexenküche. Dort gilt es, der Hexe zu helfen, etwas zu brauen, spannende kleine Entdeckungen und kleine Aufgaben zu bestehen. Und in der Geistermühle ist auch der ein oder andere Live-Erschrecker unterwegs, sodass man schon auf einiges gefasst sein sollte. Aber alles im gemütlichen Familienrahmen, sodass auch gerade Familien mit kleineren Kindern auf ihre Kosten kommen.
0: Sehr schön. 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Und da hören Sie jetzt Lady Gaga.

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1: 80er, 90er, 100% Sachsen-Sound mit Passenger und Let Her Go. Hier gehört bei Hitradio RTL. 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So wie zuletzt Ronny Urban aus Zechau. Und der wollte auch schon immer eine haben. Wieder.
2: Ja, weil ich so ein Teil unbedingt haben wollte. Ich hatte als Jugendlicher hatten wir alle eins und naja, nach der Wende haben wir die alle verschenkt, kaputt gefahren und ja, und jetzt an so ein Teil ranzukommen, ist ja mittlerweile so schwierig, weg vom Lotto, ganz genau.
1: Ja, und das Glück kommt wieder.
2: Ich weiß gar nicht, was ich sagen soll. Vielen, vielen Dank. Das ist ganz lieb.
1: Ronny Urban aus Zechau fährt eine niegelnagelneue Simson S51 jetzt in Saftgrün. Und Sie haben auch noch die Wahl. Also machen Sie mit in der Hitradio RTL App. Kann jederzeit passieren, dass das nächste scharfe Teil hier rausgeht. Das hier haben wir dann gleich nach 12. Dasha mit Austin unter anderem. Denn Tears for Fears machen erstmal den Anfang gleich mit Shout auf Hitradio RTL.
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2: Mit Michael Daub, guten Tag. Das verfügbare Einkommen in Sachsen ist 2024 weiter gestiegen. Pro Kopf standen den Menschen durchschnittlich rund 26.800 Euro zur Verfügung, gut 1.000 Euro mehr als im Vorjahr. Am höchsten war das Einkommen erneut im Landkreis Leipzig mit über 28.000 Euro. Das größte Plus verzeichnete allerdings der Landkreis Görlitz. Hier stieg das Pro-Kopf-Einkommen um 5,3% auf gut 25.500 Euro. Im Vergleich zum Bundesdurchschnitt fällt das Einkommen in Sachsen weiterhin deutlich geringer aus, zuletzt um fast 11%. Für eine mögliche Beteiligung an der Tour de France in 3 Jahren muss Chemnitz noch einige Hürden nehmen. Das sagte Oberbürgermeister Sven Schulze auf eine Anfrage der AfD. Mehr dazu von Frederik Seifert.
3: Nach Aussage des OBs sind in der Zeit des Rennens 2029 mehrere Baustellen geplant, die einer möglichen Streckenführung durch die Innenstadt im Weg stehen könnten. Als weiteres Problem sieht Schulze zusätzliche Kosten, etwa für Straßensperrungen. Grundsätzlich habe die Stadt aber weiterhin Interesse daran, Teil der Tour de France zu werden. Vorausgesetzt, Sachsen bekommt den Zuschlag für eine Etappe des berühmtesten Radrennens der Welt.
2: Ein Datendeck bei einer Software für Autohäuser könnte bundesweit Betrugsversuche bei Kunden zur Folge haben. Die Täter haben nach Angaben des Softwareanbieters sensible Infos erbeutet, wie zum Beispiel Rechnungsnummern oder Liefertermine. Laut Polizei könnten Betrüger nun besonders echt wirkende Mails versenden. An die Daten kamen die Hacker durch einen Angriff auf einen IT-Dienstleister aus dem Raum Würzburg. Überraschende Wende für den österreichischen Unternehmer René Benko. Der 49-Jährige, der seit Januar 2025 in U-Haft sitzt, kommt aus dem Gefängnis. Das Landgericht Innsbruck hat entschieden, dass Benko eine elektronische Fußfessel bekommt und in den überwachten Hausarrest kommt. Erst Ende September war Benko wegen Betrugs an seinen Gläubigern zu 30 Monaten Haft verurteilt worden. Die Trockenheit macht den sächsischen Wäldern erneut zu schaffen. Laut Sachsenforst fiel in diesem Jahr bislang weniger Regen als im Vorjahr und deutlich weniger als im Mittel der Jahre 1991 bis 2020. Die Folgen für die Vitalität der Bäume seien schon jetzt absehbar. Beim Borkenkäfer bleibt die Lage dagegen unproblematisch. Es gibt wenige Tiere und keine nennenswerten Schäden.
4: Das Hitradio RTL Sachsenwetter. Bis zum Abend gibt's neben dichteren Wolken auch Sonnenschein. Nur ganz selten mal ein ganz kurzer leichter Schauer vielleicht. Temperaturen zwischen 13 und 17 Grad, maximal 8 Grad auf dem Fichtelberg. Morgen dann anfangs neblig. Später gibt's wieder diesen Sonne-Wolken-Mix bei 15 bis 19 Grad und noch wärmer wird's am Freitag. Es hält sich das ruhige, schöne Herbstwetter. Gibt anfangs Nebel, später mehr Sonne und bis zu 20 Grad.
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4: Viel los auf den Straßen heute. Achtung bitte auf der A4 Dresden Richtung Chemnitz. Eine ungesicherte Unfallstelle in Höhe Dresden-Altstadt. Mittlere Spur ist blockiert. Da sind auch Personen an der Fahrbahn. A4 Dresden Richtung Görlitz zwischen Ohorn und Burkau. Stau nach einem Unfall. 25 Minuten Zeitverlust. 12 Minuten länger dauert's auf der A13 Dresden Richtung Berlin zwischen Lübbenau und Duben. Dann 8 Kilometer Stau. A14 Leipzig Richtung Dresden zwischen Klinger und Mutschen. 18 Minuten plus. Und die A14 Leipzig Richtung Halle ist wegen eines brennenden Fahrzeugs derzeit gesperrt. Zwischen Gröbers und Halle Ost hier Stau ab dem Schkeuditzer Kreuz. Und gerade kommt die Meldung, dass nur die rechte Spur jetzt inzwischen noch gesperrt ist. Dauert aber fast eine halbe Stunde länger hier. Die B101 ist dicht zwischen Beutersitz und Winkel nach einem Unfall. Und weitere Sperrungen haben wir einmal im Kreis Bautzen auf der S119 am Abzweig nach Neudrauschkowitz. Neuplanitz am Flugplatz in Höhe der Neuplanitzer Straße. Straße ist gesperrt. In Dresden ist die Donaustraße nach einem Unfall stadtauswärts gesperrt in Höhe am Viertelsacker. Und Blitzer in Zwickau, B93 nach dem Moseler Tunnel stadteinwärts. B172 in Heidenau an der Startankstelle Richtung Pirna. Außerdem Kreiz Gommler auf der B2.

0: 92 beidseitig, dann Lauchhammer, Cottbusser Straße, vor der Koberbachtalsperre auf der S289 Richtung Werdau und Kottmar am Kottmarsdorfer Berg Richtung Löbau.
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0: Wunderbaren Mittag. So, haben sich die Gemüter wieder beruhigt? Katja Möckel aus unserer Hitradio RTL Morning Show, die hatte heute Morgen ganz schön was losgetreten mit der Feststellung, dass Männer scheinbar Geschirrspülein- und Ausräummuffel sind. Toni aus Chemnitz, der wehrt sich jetzt und sagt, nee, sind nicht alle gleich. Ich räume den Geschirrspüler 2-mal die Woche auch aus. Nicht nur die Frauen. Toni, das ist fantastisch. Weiter so.
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0: Sie hören Hitradio RTL mit Adele und Rolling in the Deep um 12.27 Uhr am Mittwoch. Fixer Blick auf die Straßen, da gibt's Wichtiges einmal von der A4 Görlitz Richtung Dresden. Achtung bitte zwischen Salzenforst und Uist. Hier liegt ein Holzbrett auf der Fahrbahn und A38 Halle Richtung Leipzig am Dreieck Partenaue. In der Überfahrt zur A14 Richtung Leipzig ein defektes Fahrzeug und Personen an der Straße. Bitte Vorsicht. Gleich gibt's Musik von Cece Catch für den Mittwochmittag. Backseat of your Cadillac, gleich in voller Länge nach Wetter und Verkehr hier bei Hitradio RTL.
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0: Das ist Radio RTL Sachsenwetter. Recht bewölkt im Moment, aber immer wieder auch Platz für sonnige Abschnitte. Das ist trocken überall, bis zu 17 Grad können es werden. 8 Grad maximal auf dem Fichtelberg. In der Nacht, da haben wir zum Teil sternenklaren Himmel. Später bildet sich dann aber Nebel und auf 6 bis 0 Grad geht das runter. Schon mal leichter Frost auch im Erzgebirge. Morgen und übermorgen wird es dann aber nochmal richtig schön mild vom goldenen Herbstwetter her. Anfangs Nebel, später Platz für Sonne und Wolken im Wechsel. Nichts mit Regen. Morgen bis zu 19, Freitag bis 20 Grad.
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0: A4, Görlitz Richtung Dresden. Achtung, es liegt ein Brett zwischen Salzenforst und Uist. Dann die A4, Dresden Richtung Görlitz mit einem Unfall zwischen Ohorn und Burkau. Verkehr wird an der Unfallstelle vorbeigeführt, es dauert aber etwa 20 Minuten länger ab Ohorn. A13, Dresden Richtung Berlin, Viertelstunde Zeitverlust zwischen Lübbenau und Duben. Solange dauert es auch knapp auf der A14, Leipzig Richtung Dresden zwischen Klinger und Mutschen. Gegenrichtung A14, Dresden Richtung Leipzig, 10 Minuten plus zwischen Leisnig und Grimma und auf der A14 Leipzig Richtung Halle zwischen Gröbers und Halle Ost ein brennendes Fahrzeug auf der Standspur. Hier ist die rechte Spur gesperrt. A38 Halle Richtung Leipzig. Ein defektes Fahrzeug steht am Dreieck Partenaue. Wenn es auf die A14 Richtung Leipzig geht, Vorsicht, hier auch Personen am Fahrbahnrand. Vollgesperrt die B101 zwischen Beutersitz und Winkel nach einem Unfall. Dann sind Ziegen ausgebüxt auf der B282 zwischen Langenbach und Mühltroff. Aufpassen bitte. Im Kreis Bautzen ist die S119 gesperrt im Kreuzungsbereich am Abzweig nach Neudrauschkowitz. Neuplanitz am Flugplatz, da kommen sie nicht durch in Höhe der Neuplanitzer Straße. Und in Dresden ist die Donaustraße dicht nach einem Unfall in Höhe am Viertelsacker. Hier stadtauswärts gesperrt. Es blitzt im Kreis auf der B92, Kreiz-Gommla beidseitig. Dann Zwickau, B93 nach dem Moseler Tunnel stadteinwärts. B172, Heidenau Richtung Pirna an der Star. In Lauchhammer auf der Cottbusser Straße und Born nahe Leipziger Straße nach der Esso-Tankstelle stadtauswärts.
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1: Na, wer will denn? Wer möchte denn? Wer hat denn noch nicht? Also ich meine, raus ist nur, wer schon versorgt ist. André Maywald aus Wittichenau zum Beispiel.
2: Oh, danke, danke, danke. Super geil.
1: Ja, was macht das denn mit einem?
2: 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Oh, nee.
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6: Ja.

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0: Oh Susi, Hitradio RTL hier am Mittwochmittag. Wir haben es kurz vor eins und der Steffen hat einen neuen Blitzer.
1: Ja, hallo, ist der Steffen, hat einen Blitzer für euch. Auf der B6 von Deuben Richtung Machern stehen sie auf der rechten Seite, Höhe PVM, haben sie sich versteckt, 50.
0: Danke dir fürs Bescheid geben, wenn sie auch noch was entdeckt haben. 0351 5000 2000, WhatsApp genügt. Und gleich gibt's alles, was heute wichtig ist an diesem 14. Oktober in Hitradio RTL aktuell um 1.
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14: Mit Oliver Heinze, guten Tag. Das Kabinett hat eine Extrasteuer auf gezuckerte Getränke beschlossen. Betroffen sind etwa Limonaden, Eistees und Energydrinks mit mindestens 5 Gramm Zucker pro 100 Milliliter.

0: Der Bundestag muss dem Vorschlag noch zustimmen. Die Steuer soll ab Juli 2027 gelten und die Krankenversicherungsbeiträge stabilisieren. 2028 erwartet der Bund dadurch 925 Millionen Euro Einnahmen. Es ist geschafft. Ein tonnenschwerer Tagebaubagger ist in den Morgenstunden ganz langsam über die B176 bei Leipzig gerollt. Der Sprecher der MIBRAG, Sebastian Exner, zeigte sich sehr zufrieden mit dem Ablauf.
1: Ja, der Transport ist reibungslos verlaufen. Die Großgeräte haben jetzt die Bundesstraße auch schon überquert. Die Kolleginnen und Kollegen beginnen mit dem Rückbau der Schutzschicht auf der Straße. Und bis morgen früh um 6 Uhr ist die Straße auch wieder frei.
0: Neben dem Eimerkettenbagger ist auch ein Bandwagen mit über die Straße gefahren. Die erste Runde der Tarifverhandlungen für die sächsische Metall- und Elektroindustrie ist heute ohne ein Angebot der Arbeitgeber zu Ende gegangen. Die IG Metall fordert für die rund 155.000 Beschäftigten 5% mehr Lohn. Bezirksleiter Jan Otto verwies auf verbesserte Konjunkturprognosen und forderte die Arbeitgeber auf, angesichts der Preissteigerungen rasch Verantwortung zu übernehmen. Am 27. Oktober wird weiter verhandelt. René Benko darf das Gefängnis gegen Hausarrest mit Fußfessel tauschen. Das Landesgericht Innsbruck hat den Antrag des Siegner Gründers genehmigt. Sein Anwalt hatte argumentiert, Benko müsse sich auf weitere Prozesse vorbereiten können. Erst im September war der Ex-Milliardär wegen Gläubigerschädigung zu 2,5 Jahren Haft verurteilt worden. In der Fußball Champions League sind heute erneut auch zwei deutsche Teams gefordert. Dortmund muss bei Bodø Glimt in Norwegen ran. Stuttgart ist beim slowakischen Club Slovan Bratislava zu Gast. Anstoß ist jeweils um 21 Uhr. Das Spitzenspiel bestreiten Manchester City und Titelverteidiger Paris Saint-Germain.
2: Schauen wir auf das Hitradio RTL Sachsenwetter. Da gibt es einen schnellen Wechsel heute von Sonne und auch mal dichteren Wolken. Es ist so gut wie überall trocken. Es kann sein, dass sich mal so eine einzelne kleine Regenwolke verirrt. Es bleibt aber wirklich die Ausnahme, so ein kurzer Schauer. Wir haben 15, 16 Grad an vielen Stellen jetzt schon und bis zu 17 sind auch noch drin. Morgen dann starten wir mit Nebel in den Tag. Danach eine Mischung aus Sonne und Wolken bei 15 bis 19 Grad.
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2: A4 Chemnitz Richtung Dresden. Achtung bitte, ein LKW-Unfall zwischen Hainichen und Berbersdorf. A4 Dresden Richtung Görlitz. Unfall zwischen Ohorn und Burkau. Hier staut sich's auch. Und auf der A4 Görlitz Richtung Dresden, da liegt ein Brett. Achtung zwischen Salzenforst und Uist. Ein Verkehrszeichen auf der A9 Nürnberg Richtung Leipzig zwischen Lederhose und Hermsdorf Süd auf der rechten Spur. Dann A14 Leipzig Richtung Halle. Brennendes Fahrzeug zwischen Gröbers und Halle Ost. Deswegen ist die rechte Spur gesperrt. Vollgesperrt nach einem Unfall die B101 zwischen Beutersitz und Winkel. Auf der B282 zwischen Langenbach und Mühltroff, da waren erst mehrere Ziegen unterwegs. Bitte gut aufpassen. Im Kreis Elbe-Elster zwischen dem Abzweig nach Gröbitz und Tanneberg, hier sind Hunde ausgebüxt. Achtung auch dort. Neuplanitz am Flugplatz ist in Höhe der Neuplanitzer Straße nach einem Unfall im Kreuzungsbereich gesperrt. Und in Dresden Donaustraße stadtauswärts ein Unfall in Höhe am Viertelsacker, kommen sie auch nicht durch. Es wird geblitzt in Meißen, Zaschendorfer Straße, dann Reichenbach auf der B94, der Ortsumgehung Richtung A72 in der Baustelle auf der Brücke und in Dresden die Superblitzer B170, Hansastraße stadteinwärts, dann Platanenstraße stadteinwärts bei Tempo 30 und Tögelstraße stadtauswärts auch in der 30er-Zone.
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2: Schicken Mittag und sonnige Ferien. 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
1: Leonie mit Don't Worry, hier ist Hitradio RTL, also brauchen Sie schon mal keine Sorgen machen. Es geht gleich weiter mit 80er, 90ern, 100% Sachsen-Sound. Modern Talking machen Stimmung gleich mit Geronimo's Cadillac nach 2:30.
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1: 1 Minute nach 2:30. Schönen Mittwochnachmittag. Hier ist Hitradio R.

0: RTL mit dem Sachsenwetter. Das zeigt sich mal locker, mal stärker bewölkt. Es gibt Platz für Sonne zwischendrin und Temperaturen sind bis zu 17 Grad heute noch zu erwarten. Trocken ist es dazu. Das bleibt es auch an den meisten Stellen. So ein paar ganz vereinzelte Tröpfchen Regen, die Ausnahme. Und das gilt auch für die nächsten Tage. Also wir haben es erstmal anfangs mit Nebel zu tun. Danach gibt es Sonne und Wolken im Wechsel. Morgen bis zu 19 Grad, am Freitag stellenweise bis zu 20.
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0: A4 Chemnitz Richtung Dresden. Achtung, zwischen Hainichen und Berbersdorf ein LKW-Unfall. Derzeit dauert es schon eine Viertelstunde länger. A14 Leipzig Richtung Halle. Die rechte Spur ist zwischen Gröbers und Halle Ost gesperrt. Dort hat heute ein Fahrzeug gebrannt. Die B101 zwischen Beutersitz und Winkel bleibt nach einem Unfall weiter voll gesperrt. Ebenso in Neuplanitz am Flugplatz. Kein Durchkommen in Höhe der Neuplanitzer Straße nach einem Unfall im Kreuzungsbereich. Und es blitzt auf der B6. Zwischen Deuben und Machern auf der rechten Seite. Dann B94, Ortsumgehung Reichenbach Richtung A72. In der Baustelle auf der Brücke stehen sie, das 50. Meißen, Zaschendorfer Straße kurz vor der Firma Oppacher Richtung Neusörnewitz. Zwischen Greischer und Dresden an der Hummelmühle Richtung Dresden. Und in Dresden selbst die Superblitzer Hansastraße stadteinwärts, Platanenstraße stadteinwärts in der 30er und Tögelstraße stadtauswärts, auch bei Tempo 30.
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0: Kamrad hier bei Hitradio RTL um 13.46 Uhr. Damit schönen Nachmittag, schöne Ferien. Was ist denn Ihre Sportart so? Also, wenn überhaupt. In der Hitradio RTL Morning Show mit Uwe Fischer und Katja Möckel, da ging es heute Morgen ums Thema Tennis und diese Frage hier.
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2: Geht um die neue Nummer 1 bei den Herren, die höchstwahrscheinlich Alexander Zverev wird. Die Frage ist nur wann, erst zum Jahresende oder schon vorher. Weil er hat ja unter anderem in diesem Jahr zwei der wichtigsten Tennisturniere gewonnen, die US Open und die French Open. Und jetzt schätzt doch mal, wie viele Tennisbälle werden bei so einem Grand Slam Turnier verbraucht?
0: Also ich sag mal, Uwe May aus Erlau, unser heutiger Kandidat, gewinnt auf jeden Fall 50 Euro.

0: mit seinem Tipp.
1: 5.500 Bälle, keine Ahnung.
2: Ich sag mal locker das Doppelte.
3: Also 11.000. Diese Grand-Slam-Turniere gehen über 2 Wochen. Durchschnittlich verbraucht, in Anführungszeichen, so ein Turnier bis zu 80.000 Bälle.
0: Wahnsinn, oder? Hat man wieder was zum Klugscheißen. Und vor allem können Sie gerne auch mal selbst mitspielen. Und dafür melden Sie sich einfach an in der App mit dem Wort Duell an die 0351 5000 2000 oder über unsere Homepage hitradio-rtl.de. Können nur gewinnen. Entweder auf 50 Euro, wenn Sie näher dran liegen als unser Uwe, oder wir schicken Ihnen unser schönes Hitradio RTL rundum glücklich Paket zu.
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12: Mit Oliver Heinze, guten Tag. Das Bundeskabinett hat Eckpunkte für ein Social-Media-Verbot für unter 13-Jährige beschlossen. Plattformen wie TikTok, Snapchat oder Instagram sollen für jüngere Kinder tabu sein, bis eine EU-weite Regelung kommt. Ausnahmen sind für kindgerechte Angebote geplant. 13- bis 18-Jährige sollen abgestufte Beschränkungen bekommen. Ein konkretes Gesetz gibt es noch nicht. Das verfügbare Einkommen in Sachsen ist 2024 weiter gestiegen. Pro Kopf standen den Menschen durchschnittlich rund 26.800 Euro zur Verfügung, gut 1.000 Euro mehr als noch im Vorjahr. Am höchsten war das Einkommen erneut im Landkreis Leipzig mit über 28.000 Euro. Das größte Plus verzeichnete allerdings der Landkreis Görlitz. Hier stieg das Pro-Kopf-Einkommen um 5,3% auf gut 25.500 Euro. Im Vergleich zum Bundesdurchschnitt fällt das Einkommen in Sachsen weiterhin deutlich geringer aus, zuletzt um fast 11%. Weltweit hungern etwa 645 Menschen und die Lage verschlechtert sich weiter. Das geht aus dem Index der Welthungerhilfe hervor, den Präsidentin Marlene Thieme jetzt vorgestellt hat.
13: Vor allem der Blick auf einzelne Länder macht Sorgen. In 32 Ländern hat sich die Hungersituation seit 2018 verschlechtert. Das ist ein Warnsignal. Wir müssen jetzt handeln, damit nicht noch mehr Fortschritte verloren gehen.
12: Grund dafür sind unter anderem Kriege, extreme Wetterlagen durch den Klimawandel und hohe

0: Lebensmittelpreise. Die Trockenheit macht den sächsischen Wäldern erneut zu schaffen. Laut Sachsenforst fiel in diesem Jahr bislang weniger Regen als im Vorjahr und deutlich weniger als im Mittel der Jahre 1991 bis 2020. Die Folgen für die Vitalität der Bäume seien schon jetzt absehbar. Die Ergebnisse der Waldzustandserhebung gibt es im Dezember. Beim Borkenkäfer bleibt die Lage dagegen unproblematisch. Es gibt wenige Tiere und keine nennenswerten Schäden. Der Gewinner des Rekord-Euro-Jackpots von 120 Millionen Euro ist gefunden. Man habe den 35-Jährigen aus dem Kreis Mettmann bei Düsseldorf telefonisch erreicht, hieß es vom Lottoanbieter. Es ist der höchstmögliche Gewinn für Lotteriespieler in Deutschland. Bei 120 Millionen ist der Euro-Jackpot gedeckelt. Die Gewinnwahrscheinlichkeit liegt bei 1 zu 140 Millionen.
1: Das Sachsenwetter.
2: Eine Mischung aus Sonne und Wolken, in der Nacht Tiefsttemperaturen zwischen 5 und 2 Grad. Stellenweise Bodenfrost, auch Nebel ist möglich und wenn das sich dann morgen im Laufe des Tages auflöst, wechselnd bewölkt bis 18 Grad. Übermorgen heiter bis wolkig bis 20 Grad.
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2: A4 Chemnitz Richtung Dresden, LKW-Unfall zwischen Hainichen und Berbersdorf. Eine Viertelstunde dauert's länger. Die B101 ist nach einem Unfall gesperrt zwischen Beutersitz und Winkel. Geblitzt wird auf der B6 zwischen Deuben und Machern, dann zwischen Kreischer und Dresden an der Hummelmühle Richtung Dresden, Meißen, Zaschendorfer Straße und Reichenbach im Vogtland, B94 Ortsumgehung Richtung A72 in der Baustelle auf der Brücke.
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2: Hallo, ja, ich bin die Urlaubsvertretung für Mirko und Claudi. Ich musste gerade noch vor der Sendung einen Fake-Anruf abwimmeln am Telefon. Hallo, das ist PayPal. Eine Nummer aus Italien. Wie blöd halten die uns eigentlich, ja? Sie verdienen dagegen ihr Geld auf ehrliche Art und Weise, das finde ich gut. Währenddessen bekommen sie von uns hier 80er, 90er, 100% Sachsen-Sound. Wir hören gleich Unheiligen jetzt. Mike Oldfield und Maggie Riley.

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Na, guck an, Dresden ist bei der Lebensqualität Weltspitze. Im neuen Global City Index landet die Stadt auf Platz 8 von 1000 untersuchten Städten, ist damit übrigens die Nummer 1 in Deutschland, 88,5 von 100 Punkten in Sachen Lebensqualität. Noch vor Paris, vor Berlin und ja, auch vor Leipzig. Ich bin ja waschechter Dresdner, aber ich muss sagen, ja, Leipzig ist auch schön, ich habe da mal ein Jahr gelebt. Und jetzt hören wir einen weltbekannten DJ aus Dresden, der hat auch ein Herz für Leipzig. Heute in einem Jahr kommt er ins Haus Auensee, hier ist Purple Disco Machine auf Hitradio RTL.

0: Der vierfache Vater, Robbie Williams, auf Hitradio RTL, gleich nochmal Dr. Alban. Mit Chor und Sandra, Midnight Man aus den 80ern.
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11: Das Sachsenwetter.
0: Eine Mischung aus Sonne und Wolken, in der Nacht Tiefstemperaturen zwischen 5 und 2 Grad. Stellenweise Bodenfrost, auch Nebel ist möglich und wenn das sich dann morgen im Laufe des Tages auflöst, wechselnd bewölkt bis 18 Grad. Übermorgen heiter bis wolkig bis 20 Grad.
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0: A4, Chemnitz Richtung Dresden. LKW-Unfall und ein Folgeunfall mit 4 Autos auf der linken Spur zwischen Hainichen und Berbersdorf. Eine Viertelstunde dauert's länger. A72 Richtung Hof zwischen Plauen Süd und Pirk. Reifenteile auf der Fahrbahn. Auf der A72 Richtung Leipzig staut es sich zwischen Chemnitz Süd und dem Kreuz Chemnitz. 10 Minuten dauert's länger. Die B101 ist weiterhin gesperrt nach einem Unfall zwischen Beutersitz und Winkel. Geblitzt wird auf der B6 zwischen Dolben und Machern, Höhe PVM, rechte Seite vor der ersten scharfen Kurve. In Reichenbach, B94, Ortsumgehung Richtung A72. Und in Dresden auf der Hansastraße, auf der Platanenstraße und auf der Tögelstraße.
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Wham! Auf Hitradio RTL, Wake Me Up Before You Go Go. Und in 46 Tagen, da geht's ja wieder los mit Last Christmas am ersten Advent. So, wichtige Verkehrsmeldung noch von der A72 Richtung Leipzig. Ein defekter LKW auf der rechten Spur zwischen Geithain und Borna Süd.

0: Hitradio RTL gleich mit Depeche Mode und Roxette.
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8: Mit Oliver Heinze, guten Tag. Das Bundeskabinett hat die Zuckersteuer auf den Weg gebracht. Die Abgabe soll ab Juli 2027 erhoben werden und je nach Zuckergehalt in gesüßten Getränken 26 oder 32 Cent pro Liter betragen. Laut Bundesfinanzministerium dient die Steuer dazu, die Beiträge für die gesetzliche Krankenversicherung stabil zu halten. Zugleich leistet die Abgabe einen Beitrag zum Schutz der Gesundheit, vor allem von Kindern und Jugendlichen. Nicht nur zuckerhaltige Getränke, sondern auch Zigaretten werden wohl bald deutlich teurer. Der Finanzausschuss des Bundestags hat für ein entsprechendes Vorhaben gestimmt. Von 2027 bis 2030 werden die Steuersätze demnach schrittweise nach oben gehen. 2030 könnte eine Packung mit 20 Zigaretten knapp 4 Euro mehr kosten als derzeit. Also dann rund 12 Euro. Auch die Steuern auf Tabak und Liquids für E-Zigaretten werden angehoben. Die Kita Naseweis in Oelsnitz gehört zu den Besten in Deutschland. Im Wettbewerb um den Titel Kita des Jahres hat es die Einrichtung in die Finalrunde der besten 8 geschafft. Mehr von Carsten Kuliski.
9: Bundesweit haben sich über 600 Kindertagesstätten an dem Ausscheid des Bundesbildungsministeriums beteiligt. In mehreren Auswahlrunden hat sich ein Expertengremium nicht nur die eingereichten Unterlagen, sondern auch die Kitas selbst angeschaut. Es gab auch Gespräche mit den Erziehern und Eltern. Am 26. November wird in Berlin der Preisträger bekannt gegeben. Er kann sich über 25.000 Euro freuen. Der Drittplatzierte bekommt immerhin noch 10.000 Euro.
8: Nach seiner Lungen-OP hat Papst Leo XIV. Eine ruhige Nacht im Krankenhaus verbracht. Das teilte der Vatikan mit. Dem 71-Jährigen musste gestern ein Teil der Lunge entfernt werden, weil sich dort Krebs gebildet hatte. Bundespräsident Steinmeier wünschte Leo Ruhe und Kraft für seine Genesung. US-Präsident Trump hat ein Video des tödlichen Tigerangriffs in einem englischen Zoo verbreitet. Dazu eine KI-Version, in der er selbst das Tier in die Schranken weist. Die Familie des am Samstag getöteten 23-Jährigen hat sich schockiert gezeigt. Es würde ihr schweren Seelenschmerz zufügen. Der Mann war aus bislang unbekannten Gründen in das Tigergehege gesprungen und noch vor Ort gestorben.
7: Das Sachsenwetter.
10: Eine Mischung aus Sonne und Wolken, in der Nacht Tiefsttemperaturen zwischen 5 und 2 Grad. Stellenweise Bodenfrost, auch Nebel ist möglich und wenn das sich dann morgen im Laufe des Tages auflöst, wechselnd bewölkt bis 18 Grad. Übermorgen heiter bis wolkig bis 20 Grad.
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10: A4 Chemnitz Richtung Dresden, es stockt zwischen Hainichen und Berbersdorf nach einem LKW-Unfall und einem Folgeunfall mit 4 Autos auf der linken Spur. A72 Richtung Leipzig, da haben wir einmal Stau zwischen Chemnitz Süd und dem Kreuz Chemnitz, 20 Minuten dauert es länger. Und defekter LKW zwischen Geithain und Borna Süd auf der rechten Spur. Ein LKW-Unfall auf der B87 Leipzig Richtung Naumburg zwischen Quesitz und Lützen. Ein Unfall in Dresden auf der Hertha-Lindner Straße Höhe Schweriner Straße. Und geblitzt wird in Leipzig auf der Miltitzer Straße aus einem dunkelgrauen Caddy. Auf der B6 zwischen Dolben und Machern in Reichenbach im Vogtland auf der B94 Ortsumgehung Richtung Autobahn, also A72. Und in Dresden.

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0: Ja, warum? Weil Mirko und Claudia im Urlaub sind. Und weiter geht's. Ja, wir haben keine Zeit hier. 80er, 90er, 100% Sachsen-Sound. Roxette hören wir gleich mit Fading Like a Flower. Und jetzt der wunderbare Synthesizer-Sound von Depeche Mode. Ich finde, das ist die stärkste Nummer überhaupt. Hier ist Strange Love.

0: Purple Schulz, letzten Monat 70 geworden und nächstes Jahr im April gibt der Sänger aus Köln 2 Konzerte im erzgebirgischen Schwarzenberg. Hitradio RTL, hallo.
1: Moin, hier ist der Matze und zwar, ich wollte den Blitzer melden. In Hoyerswerda, gegenüber vom Krankenhaus in der 30er-Zone, stadteinwärts. Ich wünsche euch allen einen schönen Tag. Lasst euch nicht blitzen. Ciao.

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0: Halb vier, wir haben gleich für Sie hier auf Hitradio RTL Bonnie M. und Udo Lindenberg.
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11: Das Sachsenwetter.
0: Eine Mischung aus Sonne und Wolken. In der Nacht Tiefsttemperaturen zwischen 5 und 2 Grad. Stellenweise Bodenfrost, auch Nebel ist möglich und wenn das sich dann morgen im Laufe des Tages auflöst, wechselnd bewölkt bis 18 Grad. Übermorgen heiter bis wolkig bis 20 Grad.
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0: A72 Richtung Leipzig. 10 Minuten dauert es länger zwischen Stolberg Nord und dem Kreuz Chemnitz und zwischen Geithain und Borna Süd. Ein defekter LKW auf der rechten Spur. Unfall in Dresden, Hertha-Lindner-Straße, Höhe Schweriner-Straße. Geblitzt wird in Hoyerswerda, Maria-Grollmus-Straße, in Leipzig, Miltitzer-Straße und Dresden-Groß-Tschachwitz Richtung Klein-Tschachwitz auf der Bahnhofstraße. Tempo 30, das ist ein grauer Caddy. Hat uns Simone gemeldet, vielen Dank. Und dann hatte ich noch was vergessen, und zwar ein LKW-Unfall auf der B87 zwischen Quesitz und Lützen. Gute Fahrt.
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0: Er ist 80, Udo Lindenberg, und wird immer wieder gern parodiert.
1: Das ist kein Alter, was? In 20 Jahren, da ist der Udo 100. Da ist dann langsam die Hälfte rum, ne? Der überlebt uns alle.
0: Ingo Appelt, am Wochenende ist er in Chemnitz und Dresden. Und gleich auf Hitradio RTL Opus mit Life is Life in 15 Sekunden.
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Aber auf Hitradio RTL. Die Lebkuchenproduktion in Deutschland ist auf den niedrigsten Stand seit 7 Jahren gesunken. Für die kriselnde Branche heißt es dann wahrscheinlich bald Überlebkuchen. Ja, weniger Lebkuchen werden produziert, aber keine Bange, ich vergesse den Einkaufen und es ist immer noch genug da. Mehr als genug. Außerdem esse ich lieber Pulsnitzer Pfefferkuchen. Michael Cimello jetzt mit Maniac aus dem Film Flash.

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0: Hitradio RTL gleich mit Real Life und Send Me an Angel.
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2: Mit Oliver Heinzel, guten Tag. Jeder dritte Mieter in deutschen Großstädten hält seine Miete für zu hoch. Das zeigt eine Umfrage im Auftrag des Deutschen Gewerkschaftsbundes. 64% finden ihre Miete angemessen. Deutliche Unterschiede gibt es beim Alter. Unter 30-Jährige klagen am häufigsten über zu hohe Mieten. Bei den über 60-Jährigen sind es nur 17%. Jetzt rücken sie den Truckern sogar schon mit Drohnen auf den Pelz. Die Polizei hat auf der A14 nordwestlich von Leipzig eine Drohne eingesetzt, um die Einhaltung von ordnungsgemäßen Abständen zwischen Lkw zu kontrollieren. Dabei sind innerhalb kurzer Zeit gestern gleich 43 Verstöße festgestellt worden. Die entsprechenden Brummis wurden danach an einer Rastanlage aus dem Verkehr gezogen und verwarnt. Unzureichende Sicherheitsabstände seien eine der Hauptunfallursachen auf Autobahnen, hieß es zur Begründung für die ungewöhnliche Kontrolle. Anlässlich des 100. Jubiläums des Sachsenrings sind jetzt erstmals historische Dokumente zur Geschichte der Rennstrecke für alle online einsehbar. Mehr von Carsten Kuliski.
3: Alte Programmhefte, Festzeitschriften und Plakate wurden vom ADAC und der Landesbibliothek in Dresden digitalisiert. Das Material gibt Einblicke in die Entwicklung des Motorsports auf dem Sachsenring von den Ursprüngen 1927 bis in die Gegenwart. Aktuell sind bereits die Unterlagen bis ins Jahr 1990 online auf der Seite sachsen.digital. Die restlichen werden in den kommenden Wochen digitalisiert. Zum 100-jährigen Sachsenring-Jubiläum sind im nächsten Jahr mehrere Veranstaltungen geplant.
2: Falsch entsorgte Batterien lösen immer mehr Brände in Entsorgungsanlagen aus. Das zeigt eine Umfrage der Entsorgungswirtschaft unter über 180 Anlagen. Die Zahl der Brände hat sich zwischen 2021 und 2025 fast verdreifacht. Hauptursache sind Lithium-Ionen-Akkus in Alltagsgeräten, die oft nicht als Elektroschrott erkannt werden. Die Verbände fordern bessere Rückgabesysteme und mehr Verbraucheraufklärung. René Benko darf das Gefängnis gegen Hausarrest mit Fußfessel tauschen. Das Landgericht Innsbruck hat den Antrag des Siegner Gründers genehmigt. Sein Anwalt hatte argumentiert, Benko müsse sich auf weitere Prozesse vorbereiten können. Erst im September war der Ex-Milliardär wegen Gläubigerschädigung zu 2,5 Jahren Haft verurteilt worden.
1: Das Sachsenwetter.
4: Eine Mischung aus Sonne und Wolken, in der Nacht Tiefsttemperaturen zwischen 5 und 2 Grad. Stellenweise Bodenfrost, auch Nebel ist möglich und wenn das sich dann morgen im Laufe des Tages auflöst, wechselnd bewölkt bis 18 Grad. Übermorgen heiter bis wolkig bis 20 Grad.
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4: A13 Richtung Dresden, defekter LKW auf der rechten Spur zwischen Thiendorf und Radeburg. Unfall auf der B87 zwischen Quesitz und Lützen. Außerdem ist in Marienberg die B174 gesperrt nach einem Unfall zwischen Karlstraße und Freiberger Straße. Geblitzt wird in Hoyerswerda auf der Maria-Grollmus-Straße in Dresden, Groß-Schachwitz Richtung Klein-Schachwitz an der Bahnhofstraße, B6 zwischen Deuben und Machern und B94 in Reichenbach, Ortsumgehung Richtung A72.
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4: Hallo, ja, Mirko und Claudi sind im Urlaub. Wenn sie auch Ferienkinder zu Hause haben, dann können sie gleich Tickets gewinnen für den Freizeitpark Plon. Das ist sicher gerade für ältere Kinder spannender als zum Beispiel Bibi Blocksberg im Kino anzuschauen. Außerdem hören wir gleich Taylor Swift und Genesis und jetzt die Band Real Life.

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0: Oder Halloween, wie meine Nachbarin immer sagt. Ja, andere Generation. 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

0: Wer ist denn da am Telefon?
1: Ja, hier ist die Oma Wellmann mit 3 Enkelkindern im Auto und die möchten gern Karten nach Plonen gewinnen.
0: Ja, wie laufen denn die Herbstferien bis jetzt?
1: Ganz gut. Wir waren gerade in Gera. Da wird ein riesengroßes Lego-Mosaik gebaut von 4x8 Metern und da haben die Kinder mitgebaut. Und jetzt haben sie im Radio, wir hören immer Hitradio RDL, das gehört und wollen gern die Karten gewinnen.
0: Natürlich.

0: Ben Stefani mit der Band No Doubt auf Hitradio RTL und gleich Italo Disco Baltimora mit Tarzan Boy.
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7: Das Sachsenwetter.
0: Eine Mischung aus Sonne und Wolken, in der Nacht Tiefsttemperaturen zwischen 5 und 2 Grad. Stellenweise Bodenfrost, auch Nebel ist möglich und wenn das sich dann morgen im Laufe des Tages auflöst, wechselnd bewölkt bis 18 Grad. Übermorgen heiter bis wolkig bis 20 Grad.
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0: Fußgänger auf der A4 zwischen Dresden-Wildermann und Dresden-Neustadt. Reifenteile auf der A38 Halle Richtung Leipzig zwischen Schafstedt und Dreieck Halle Süd. LKW-Unfall auf der B87 zwischen Quesitz und Lützen. In Marienberg ist die B174 gesperrt zwischen der Karlstraße und der Freiberger Straße. Geblitzt wird in Leipzig auf der B87 Richtung Okrena bei Tempo 70, Hoyerswerda, Kolpingstraße beidseitig, in Chemnitz auf der Zwickauer Straße und Dresden, Groß-Tschachwitz auf der Bahnhofstraße Richtung Klein-Tschachwitz.
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Shakespeare's Sister auf Hitradio RTL. Schönen Mittwochnachmittag. Übermorgen sind nur noch 10 Millionen Euro im Euro-Jackpot. In Anführungszeichen nur 10 Millionen. Es waren ja mal 120 Millionen. Und dieser Jackpot wurde geknackt von einem deutschen Spieler. Als erstes will er endlich mal wieder voll tanken.

Zeit mit ganz viel Testosteron. It's My Life von Bon Jovi. Wir sind bei Hitradio RTL. Hier gibt's 80er, 90er, 100% Sachsen-Sound. Ja, was ist mit den 60ern und 70ern, vielleicht auch Schlagern? Ja, die kriegen sie bei unseren Streams über die kostenlose Hitradio RTL App. Da gibt's auch einen Party-Stream. Und diese Streams, sag ich mal, das sind unsere Beiboote. Und das hier, das ist das Mutterschiff. Unser Ziel heißt Feierabend. Einmal Leine los mit Enya.

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0: Wiedersehen mit Unheilig gibt es zum Beispiel im November in Leipzig, in der Arena Leipzig. Hitradio RTL gleich mit Gianna Nannini.
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5: Mit Oliver Heinze. Guten Tag. Kinder unter 13 sollen TikTok, Instagram und andere soziale Netzwerke künftig nicht mehr nutzen dürfen. Dafür hat die Bundesregierung Eckpunkte beschlossen. Ausnahmen soll es für kindgerechte Angebote geben. Für Jugendliche ab 13 sollen abgestufte Beschränkungen gelten. Der Gesetzentwurf soll noch dieses Jahr ins Kabinett. Eine verpflichtende Alterskontrolle bei den großen Plattformen kann aber nur die EU durchsetzen.

0: Mutmaßlicher Millionenbetrug mit gefälschten Corona-Tests in der Oberlausitz. Die Staatsanwaltschaft Görlitz ermittelt in mindestens 58 Fällen gegen Betreiber von Testzentren in Görlitz und Zittau. Unter den Hauptverdächtigen sind ein 62-Jähriger und eine 28-Jährige, die zwischen 2021 und 2023 nie erbrachte Bürgertests für über 1,3 Millionen Euro abgerechnet haben sollen. Der Mann befindet sich inzwischen in Untersuchungshaft. Es war ein angeblich lebensgefährlicher Anschlag, der eigentlich aber nicht lebensgefährlich war. Offenbar Linksextremisten haben einen Bürgerbus der AfD im Bornaer Ortsteil Zedlitz angegriffen. Frank Selig mit den Einzelheiten.
1: Unbekannte haben die Luft aus den Reifen gelassen und an die Scheibe auf der Fahrerseite einen Zettel gesteckt, auf dem stand: Achtung, Lebensgefahr, keine Luft im Reifen, keine Luft für faschistische Hetzer, liebe Grüße, die Antifa. Der AfD-Bundestagsabgeordnete Edgar Naujok ist trotzdem empört. Der Vorfall sei alles andere als ein harmloser Streich und es wäre großes Glück, dass seine Angestellten keinen Unfall gehabt hätten. Man werde sich davon nicht einschüchtern lassen, hieß es.
0: Die Lufthansa übernimmt knapp die Hälfte der portugiesischen Fluggesellschaft TAP. Die Regierung in Lissabon hat den deutschen Konzern als bevorzugten Käufer für 44,9% der staatlichen Airline ausgewählt. Das Gebot liegt bei 1,2 Milliarden Euro. Lufthansa hat sich damit gegen Air France KLM durchgesetzt. Der Verkauf muss aber noch von der EU-Kommission geprüft werden. Das kann bis zu 2 Jahre dauern. Nach seiner Lungenkrebsdiagnose bekommt Papst Leo XIV. Genesungswünsche aus der evangelischen Kirche. Die EKD-Ratsvorsitzende Fers hat auf Instagram geschrieben, die Nachricht bewege sie sehr. Gemeinsam mit vielen Christen weltweit bete sie für ihn. Die Ärzte haben die Diagnose bestätigt. Der Papst ist gestern operiert worden.
2: Das Sachsenwetter.
3: Wolkig, in der Nacht Tiefsttemperaturen zwischen 5 und 2 Grad. Stellenweise Bodenfrost, auch Nebel ist möglich und wenn das sich dann morgen im Laufe des Tages auflöst, wechselnd bewölkt bis 18 Grad. Übermorgen heiter bis wolkig bis 20 Grad.
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3: LKW-Unfall auf der B87 zwischen Quesitz und Lützen. In Marienberg ist die B174 gesperrt zwischen der Karlstraße und der Freiberger Straße. Geblitzt wird in Leipzig auf der B87 Richtung Mokrena bei Tempo 70, Hoyerswerda, Kolpingstraße beidseitig, in Chemnitz auf der Zwickauer Straße und Dresden, Groß-Tschachwitz auf der Bahnhofstraße Richtung Klein-Tschachwitz.
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3: Hallo, schön, dass Sie dabei sind. Ich bin die Urlaubsvertretung für Mirko und Claudi. Und weiter geht's mit 80er, 90ern, 100% Sachsen-Sound. Wolfsheim spielen wir gleich. Und jetzt eine Italienerin, die nächstes Jahr im Oktober nach Leipzig kommt. Gianna Nannini.

0: 16.17 Uhr, hier ist Hitradio RTL, der Sender mit Katja Möckel und Uwe Fischer. Katja hat heute früh verraten, dass sie zu Hause keine Klingel hat.
1: Wirklich? Wenn jemand was von mir will, kann er mich anrufen. Weil mir kommt so ja auch die Post durchs Fenster.
0: Ja, keine Klingel. Dann wird wahrscheinlich bei den Möckels an die Tür geklopft, so wie gerade bei diesem Internet-Trend. Ja, es gibt ganz viele Videos, wo Menschen auf einem Bein hüpfen, an die Tür klopfen. Das ist die französische Version und das Ganze gibt's auch oft.

0: abends auf den Sack.
1: Wir haben aber hier einen Gong. Aber machen trotzdem nicht auf. Oder doch? Sollen wir da hingehen? Ich meine, da können die schlimmsten Dinge passieren, wenn man die Tür öffnet. Darüber singen jetzt die Spaßvögel aus Österreich von der ersten allgemeinen Verunsicherung auf Hitradio RTL.

0: Wir schunkeln uns in den Feierabend mit der Goomba Dance Band. Gleich gibt's noch Experience. Und Secret Service mit LA Goodbye hier auf Hitradio RTL.
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6: Das Sachsenwetter.
7: Wolkig, in der Nacht Tiefsttemperaturen zwischen 5 und 2 Grad. Stellenweise Bodenfrost, auch Nebel ist möglich, und wenn das sich dann morgen im Laufe des Tages auflöst, wechselnd bewölkt bis 18 Grad. Übermorgen heiter bis wolkig bis 20 Grad.
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7: A38, Leipzig Richtung Halle, 3 Kilometer Stau nach einem Unfall zwischen Leuna und Merseburg Nord und ein Schlagloch zwischen Dreieck Halle Süd und Schafstedt auf der rechten Spur. Eine Fahrzeugpanne auf der B169 zwischen Brieske und Schwarzheide. In Marienberg ist die B174 gesperrt nach einem Unfall zwischen Karlstraße und Lauterbacher Straße. Geblitzt wird in Chemnitz auf der Zwickauer Straße, in Dresden, Groß-Tschachwitz auf der Bahnhofstraße Richtung Klein-Tschachwitz, Hoyerswerda, Kolpingstraße und Zwickau, Reinsdorfer Straße Richtung Reinsdorf.
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0: Experience und jetzt auf Hitradio RTL Beagle Music Limited. Die beiden Musiker Holger und Hanno haben in den 80ern Werbespots produziert, unter anderem für Eis, für Süßungsmittel und für Waschmittel.
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0: Und das war ursprünglich auch eine Werbeproduktion, relativ kurz, und daraus haben sie dann eine richtige Single gemacht. Die beiden von Beagle Music Limited. Hier ist Like Ice in the Sunshine.

0: möchte den Superblitzer in der Rostocker Straße Richtung Thekla in Leipzig melden. Steht in der 30er-Zone. Ciao.
1: Ja, danke schön. Apropos 30, in genau 30 Sekunden gibt's hier Cora mit In the Name of Love.
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3: Mit Oliver Heinze, guten Abend. Es war wohl der größte Anschlag auf deutsche und europäische Infrastruktur seit dem Zweiten Weltkrieg. Die Sprengung der Nord Stream Pipelines vor mehr als 4 Jahren. In Hamburg hat heute ein erster Prozess dazu begonnen. Angeklagt ist ein Ukrainer. Ihm wird vorgeworfen, als Anführer einer 7-köpfigen Gruppe für die Explosionen verantwortlich zu sein. Die Bundesanwaltschaft spricht von Kriegsverbrechen. Die Verteidigung fordert, dass das Verfahren eingestellt wird. Mutmaßlicher Millionenbetrug mit gefälschten Corona-Tests in der Oberlausitz. Die Staatsanwaltschaft ermittelt in mindestens 58 Fällen gegen Betreiber von Testzentren in Görlitz und Zittau. Unter den Hauptverdächtigen sind ein 62-Jähriger und eine 28-Jährige. Anke Wolf.
4: Die Beschuldigten sollen von 2021 bis 2023 frei erfundene Bürgertests bei der Kassenärztlichen Vereinigung Sachsen abgerechnet haben. Die Staatsanwaltschaft hat einen Schaden von über 1,3 Millionen Euro errechnet. Bei Razzien in mehreren Bundesländern wurden in den vergangenen Tagen zahlreiche Objekte durchsucht, so unter anderem in Zittau. Ein Richter erließ gegen die beiden Hauptbeschuldigten Haftbefehl, wobei die Frau gegen Auflagen wieder auf freiem Fuß ist.
3: Zigaretten werden wohl bald deutlich teurer. Der Finanzausschuss des Bundestags hat für ein entsprechendes Vorhaben gestimmt. Von 2027 bis 2030 werden die Steuersätze demnach schrittweise nach oben gehen. 2030 könnte eine Packung mit 20 Zigaretten dann knapp 4 Euro mehr kosten als derzeit, also rund 12 Euro. Auch die Steuern auf Tabak und Liquids für E-Zigaretten werden angehoben. Anlässlich des 100. Jubiläums des Sachsenrings im nächsten Jahr sind jetzt erstmals historische Dokumente zur Geschichte der Rennstrecke für alle online einsehbar. Dabei handelt es sich zum Beispiel um alte Programmhefte und Plakate. Die Originale wurden vom ADAC und der Landesbibliothek in Dresden digitalisiert. Das Material gibt Einblicke in die Entwicklung des Motorsports auf dem Sachsenring von den Ursprüngen 1927 bis in die Gegenwart. In der Fußball-Champions League sind heute erneut auch 2 deutsche Teams gefordert. Dortmund muss bei Bodø Glimt in Norwegen ran. Stuttgart ist beim slowakischen Club Slovan Bratislava zu Gast. Anstoß ist jeweils um 21 Uhr. Das Spitzenspiel bestreiten Manchester City und Titelverteidiger Paris Saint-Germain.
2: Das Sachsenwetter.
5: Wolkig in der Nacht, Tiefsttemperaturen zwischen 5 und 2 Grad. Stellenweise Bodenfrost, auch Nebel ist möglich und wenn das sich dann morgen im Laufe des Tages auflöst, wechselnd bewölkt bis 18 Grad. Übermorgen heiter bis wolkig bis 20 Grad.
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5: Auf der A9, Nürnberg Richtung Leipzig, zwischen Dreußig und Naumburg, 1 Kilometer Stau. Falls Sie von der A9 runter wollen, Bad Dürrenberg, dort kommen Sie nicht weiter in Nempitz. Die Straße zwischen Nempitz und der B87 ist gesperrt nach einem LKW-Unfall. A38 Leipzig Richtung Halle, ein Schlagloch zwischen Dreieckhalle Süd und Schafstedt auf der rechten Spur. Eine Fahrzeugpanne auf der B169 zwischen Brieske und Schwarzheide. In Marienberg ist die B174 nach einem Unfall gesperrt zwischen Karlstraße und Lauterbacher Straße. Geblitzt wird in Chemnitz auf der Zwickauer Straße, in Leipzig auf der Rostocker Straße Richtung Thekla, der Superblitzer 30er Zone und Blitze auch in Zwickau, Reinsdorfer Straße Richtung Reinsdorf.
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5: Guten Abend, ich bin die Urlaubsvertretung für Mirko und Claudi und Sie haben weiter die Chance auf eine niegelnagelneue Simson S51. Die können Sie gewinnen und zwar jetzt anmelden über die kostenlose Hitradio RTL App. Das ist schon mal das Erste und auf Ihren Namen achten. Wenn der genannt wird hier im Programm, dann haben Sie einen Hit Zeit zurückzurufen und dann haben Sie die Simme. Gleich

In etwa so klang ich heute Nacht. Durch die Rückenschmerzen, irgendwas mit dem Ischiasnerv. Aber ich will mal nicht rumjammern. Eine Profi-Volleyballerin vom Dresdner SC hat's dagegen richtig erwischt.

leider. Kapitänin Patricia Nestler fällt mehrere Monate aus durch einen Teilriss des vorderen Kreuzbandes. Der Verein prüft eine Nachverpflichtung. In der Viertelstunde spielen die Dresdnerinnen in der Bundesliga in Schwerin. Und der HC Leipzig trifft ab 19 Uhr in der Frauenhandball-Bundesliga auf Meister Blomberg-Lippe. Die Leipzigerinnen warten nach ihrem Aufstieg noch auf den ersten Saisonsieg. Blomberg ist dagegen weiterhin ungeschlagen, aber das kann sich ja heute ändern. OMD auf Hitradio RTL.

0: Halb sieben, gleich Elton John und Jennifer Rush.
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4: Das Sachsenwetter.
5: In der Nacht Tiefstemperaturen zwischen 5 und 2 Grad. Stellenweise Bodenfrost, auch Nebel ist möglich und wenn das sich dann morgen im Laufe des Tages auflöst, wechselnd bewölkt bis 18 Grad. Übermorgen heiter bis wolkig bis 20 Grad.
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5: B87, der Abzweig nach Nempitz ist gesperrt nach einem Unfall. Das ist ja die Zufahrt zur A9 Bad Dürrenberg. In Marienberg ein Unfall auf der B174 zwischen der Karlstraße und der Lauterbacher Straße und geblitzt wird in Leipzig auf der Rostocker Straße, in Zwickau auf der Reinsdorfer Straße und in Dresden auf der Tögelstraße und auf der Hansastraße.
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0: John und gleich Mike and the Mechanics.
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0: Ja, weil es so eine hohe Nachfrage gibt. Ja? Sie möchte auch eine Simme hier.
2: Hi, ich bin Lara Mesto. Ich komme aus Leipzig. Und ich möchte die Simme tatsächlich für meine kleine Schwester. Die wird bald 16. Und ich möchte, dass sie endlich auch mit mir mitfährt. Dadurch, dass ich Motorrad fahre, da können wir zusammen fahren.
0: Ja, das wäre toll. Ne? 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Erstmal anmelden über die kostenlose Hitradio RTL App und dann darauf achten, wenn wir Moderatoren den Namen hier im Radio nennen, dann anrufen. Einen Titel geben wir Zeit und am besten auch den Freunden Bescheid geben, die sie informieren, falls sie mal nicht am Radio sein können.
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0: Ich, Miley Cyrus und Starship Rebuild This City in 30 Sekunden.
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6: Mit Oliver Heinze. Mutmaßlicher Millionenbetrug mit gefälschten Corona-Tests in der Oberlausitz. Die Staatsanwaltschaft Görlitz ermittelt in mindestens 58 Fällen gegen Betreiber von Testzentren in Görlitz und Zittau. Unter den Hauptverdächtigen sind ein 62-Jähriger und eine 28-Jährige, die zwischen 2021 und 2023 nie erbrachte Bürgertests für über 1,3 Millionen Euro abgerechnet haben sollen. Der Mann befindet sich inzwischen in Untersuchungshaft. Das Bundeskabinett hat die Zuckersteuer auf den Weg gebracht. Die Abgabe soll ab Juli 2027 erhoben werden und je nach Zuckergehalt in gesüßten Getränken 26 oder 32 Cent pro Liter betragen. Laut Bundesfinanzministerium dient die Steuer dazu, die Beiträge für die gesetzliche Krankenversicherung stabil zu halten. Zugleich leistet die Abgabe einen Beitrag zum Schutz der

0: Gesundheit, vor allem von Kindern und Jugendlichen. Es war ein angeblich lebensgefährlicher Anschlag, der eigentlich aber nicht lebensgefährlich war. Offenbar Linksextremisten haben einen Bürgerbus der AfD im Bornaer Ortsteil Zedlitz angegriffen. Frank Selig mit den Einzelheiten.
1: Unbekannte haben die Luft aus den Reifen gelassen und an die Scheibe auf der Fahrerseite einen Zettel gesteckt, auf dem stand: Achtung, Lebensgefahr, keine Luft im Reifen, keine Luft für faschistische Hetzer, liebe Grüße, die Antifa. Der AfD-Bundestagsabgeordnete Edgar Naujok ist trotzdem empört. Der Vorfall sei alles andere als ein harmloser Streich und es wäre großes Glück, dass seine Angestellten keinen Unfall gehabt hätten. Man werde sich davon nicht einschüchtern lassen, hieß es.
0: Die erste Runde der Tarifverhandlungen für die sächsische Metall- und Elektroindustrie ist heute ohne ein Angebot der Arbeitgeber zu Ende gegangen. Die IG Metall fordert für die rund 155.000 Beschäftigten 5% mehr Lohn. Bezirksleiter Jan Otto verwies auf verbesserte Konjunkturprognosen und forderte die Arbeitgeber auf, angesichts der Preissteigerungen rasch Verantwortung zu übernehmen. Am 27. Oktober wird weiter verhandelt. Papst Leo XIV. Erholt sich nach seiner Lungenoperation gut. Der 71-Jährige ist in der Gemelli-Klinik in Rom erstmals wieder umhergegangen und hat normal gegessen. Das haben seine Ärzte mitgeteilt. Blutwerte und Röntgenbild entsprechen den Erwartungen. Gestern hatten Ärzte einen bösartigen Tumor aus seiner rechten Lunge entfernt.
2: Das Sachsenwetter.
3: In der Nacht Tiefsttemperaturen zwischen 5 und 2 Grad. Stellenweise Bodenfrost, auch Nebel ist möglich und wenn das sich dann morgen im Laufe des Tages auflöst, wechselnd bewölkt bis 18 Grad. Übermorgen heiter bis wolkig bis 20 Grad.
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3: Ein Unfall auf der B87 am Abzweig Nempitz und Unfall im Marienberg auf der B74 zwischen Karlstraße und Lauterbacher Straße. Geblitzt wird in Dresden auf der Hansastraße, auf der Tögelstraße, in Zwickau auf der Reinsdorfer Straße Richtung Reinsdorf und in Leipzig auf der Rostocker Straße Richtung Thekla.
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0: Das Sachsenwetter.
1: In der Nacht Tiefstemperaturen zwischen 5 und 2 Grad. Stellenweise Bodenfrost, auch Nebel ist möglich. Und wenn das sich dann morgen im Laufe des Tages auflöst, wechselnd bewölkt bis 18 Grad. Übermorgen heiter bis wolkig bis 20 Grad.
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1: Ein Unfall auf der B87 am Abzweig Nempitz und Unfall im Marienberg auf der B74 zwischen Karlstraße und Lauterbacher Straße. Geblitzt wird in Dresden auf der Hansastraße, auf der Tögelstraße, in Zwickau auf der Reinsdorfer Straße Richtung Reinsdorf und in Leipzig auf der Rostocker Straße Richtung Thekla.
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6: Ich bin Dominik Schweiger. Kanzler Merz will, dass die EU härter gegen unfaire Handelspraktiken vorgeht. Dabei geht's um staatlich geförderte Billigangebote aus dem Ausland. Gemeint sein dürfte wahrscheinlich vor allem China. Konkret benannt hat Merz das Ausland aber nicht. Beim EU-Gipfel soll über ein neues Handelsschutzinstrument beraten werden. Damit könnte die EU schneller auf gezielte Angriffe auf die Wirtschaft reagieren. Bei Getränken mit Zuckerzusatz, also Limonade, Energydrinks und so weiter, soll ab Juli 2027 eine Steuer fällig werden. Je nach Zuckergehalt 26% oder 32%. Kleine Hersteller sollen davon ausgenommen sein. Thomas Bliskin mit den Einzelheiten.
7: Mit der Steuer will Finanzminister Lars Klingbeil Geld für den Bundeshaushalt einnehmen und zugleich die Hersteller dazu bringen, den Zuckergehalt ihrer Getränke zu senken. Für 2027 rechnet die Bundesregierung mit rund 690 Millionen Euro Einnahmen. Kritik kommt aus der Union. Hessens Ministerpräsident Boris Rhein nennt die Abgabe eine Teuersteuer. Sie belastet die Bürger zusätzlich und gefährde Arbeitsplätze in der Getränkeindustrie.
6: Außerdem soll Rauchen nochmal teurer werden, schrittweise ab nächstem Jahr. Bis 2030 könnte eine Schachtel Zigaretten dann 14 Euro kosten. Fast jeder dritte Großstadtmieter findet die eigene Miete zu hoch. Das zeigt eine Umfrage für den Deutschen Gewerkschaftsbund. Besonders unzufrieden sind junge Menschen. Bei den unter 30-Jährigen halten 44% ihre Miete für zu teuer. Bei den über 60-Jährigen sind es dagegen weniger als 17%. Nach seiner Lungenkrebsdiagnose bekommt Papst Leo Genesungswünsche aus der evangelischen Kirche. Die EKD-Ratsvorsitzende Fers hat auf Instagram geschrieben, die Nachricht bewege sie sehr. Gemeinsam mit vielen Christen weltweit bete sie für ihn. Die Ärzte haben die Diagnose bestätigt. Der Papst ist gestern operiert worden. Anlässlich des 100. Jubiläums des Sachsenrings sind jetzt erstmals historische Dokumente zur Geschichte der Rennstrecke für alle online einsehbar. Mehr von Carsten Koliski.
8: Alte Programmhefte, Festzeitschriften und Plakate wurden vom ADAC und der Landesbibliothek in Dresden digitalisiert. Das Material gibt Einblicke in die Entwicklung des Motorsports auf dem Sachsenring von den Ursprüngen 1927 bis in die Gegenwart. Aktuell sind bereits die Unterlagen bis ins Jahr 1990 online auf der Seite sachsen.digital. Die restlichen werden in den kommenden Wochen digitalisiert. Zum 100-jährigen Sachsenring-Jubiläum sind im nächsten Jahr mehrere Veranstaltungen geplant.
9: Das Sachsenwetter.
10: In der Nacht Tiefsttemperaturen zwischen 5 und 2 Grad. Stellenweise Bodenfrost, auch Nebel ist möglich. Und wenn das sich dann morgen im Laufe des Tages auflöst, wechselnd bewölkt.

0: bis 18 Grad. Übermorgen heiter bis wolkig bis 20 Grad.
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0: Ein Unfall auf der B87 am Abzweig Nempitz und Unfall in Marienberg auf der B74 zwischen Karlstraße und Lauterbacher Straße. Geblitzt wird in Dresden auf der Hansastraße, auf der Tögelstraße, in Zwickau auf der Reinsdorfer Straße Richtung Reinsdorf und in Leipzig auf der Rostocker Straße Richtung Thekla.
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4: Das Sachsenwetter.
16: In der Nacht Tiefstemperaturen zwischen 5 und 2 Grad. Stellenweise Bodenfrost, auch Nebel ist möglich und wenn das sich dann morgen im Laufe des Tages auflöst, wechselnd bewölkt bis 18 Grad. Übermorgen heiter bis wolkig bis 20 Grad.
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16: Ein Unfall auf der B87 am Abzweig Nempitz und Unfall in Marienberg auf der B74 zwischen Karlstraße und Lauterbacher Straße. Geblitzt wird in Dresden auf der Hansastraße, auf der Tögelstraße, in Zwickau auf der Reinsdorfer Straße Richtung Reinsdorf und in Leipzig auf der Rostocker Straße Richtung Thekla.
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1: Es gibt so Menschen, mit denen man einfach eine ganz besondere Zeit erleben kann. Man fühlt sich wohl, lacht, erlebt schöne Stunden. Und dann kommt der Alltag und der Kontakt schwächelt etwas. Doch er schadet nicht der Beziehung. Denn nicht jede wertvolle Verbindung braucht die tägliche Nähe. Manche Freunde oder Familienmitglieder begleiten uns nur eine bestimmte Zeit. Andere bleiben über Jahre, obwohl wir uns kaum sehen. Und manche hinterlassen etwas in uns, das bleibt, selbst wenn sich unsere Wege wieder verändern. Ich denke, Gott schenkt uns unsere Begleiter manchmal nur für einen Abschnitt, für eine Zeit, in der wir etwas brauchen, für eine Zeit, in der wir wachsen. Und wenn diese Zeit vorbei ist, dann dürfen wir auch darüber dankbar sein. Dankbar für die Menschen, für die Gespräche, für die gemeinsamen Erlebnisse. Sie bleiben einfach in unseren Herzen. Und ich denke, genau das ist auch die Herausforderung unseres Lebens. Nicht krampfhaft an etwas Schönem festzuhalten, sondern es dankbar loszulassen und darauf zu vertrauen, dass Gott ganz genau weiß, welchen Platz ein Mensch in unserem Leben haben sollte. Jede Verbindung sieht anders aus, aber jede ist besonders.
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3: Ich bin Dominik Schweiger. Wer in einer Großstadt in einer Mietwohnung lebt, ist der Meinung, dass die Miete zu hoch ist. Das meint fast jede und jeder Dritte in einer Umfrage für den Deutschen Gewerkschaftsbund. Deutliche Unterschiede zeigen sich vor allem bei den Altersgruppen. Bei den über 60-Jährigen halten nicht mal 17% die Miete für zu hoch. Bei den unter 30-Jährigen sind es dagegen 44%. Kinder unter 13 sollen in Deutschland künftig grundsätzlich keine sozialen Netzwerke wie TikTok, Snapchat oder Instagram mehr nutzen dürfen. Das Bundeskabinett hat dafür Eckpunkte beschlossen, die gelten sollen, bis es eine EU-weite Regelung gibt. Wann das Verbot tatsächlich in Kraft tritt, ist allerdings noch offen. Ronny Thorau berichtet.
4: Die deutschen Social-Media-Beschränkungen müssen noch durchs Kabinett, dann durch Bundestag und Bundesrat. Das kann also noch Monate dauern, bis die in Kraft treten. Damit kommen sie aber vielleicht immer noch schneller als die EU-Regeln. Inhaltlich schält sich aber eine ungefähr gleiche Linie heraus. Unter 13 Jahren kein Social Media, danach nur eingeschränkt. Und es soll strengere Vorgaben für die Plattformen geben, insbesondere suchtfördernde Algorithmen für Jugendliche zu unterlassen.
3: Die Lufthansa übernimmt knapp die Hälfte der portugiesischen Fluggesellschaft TAP. Die Regierung in Lissabon hat den deutschen Konzern als bevorzugten Käufer für fast 45% der staatlichen Airline ausgewählt. Das Gebot liegt bei 1,2 Milliarden Euro. Lufthansa hat sich damit gegen Air France KLM durchgesetzt. Der Verkauf muss aber noch von der EU-Kommission geprüft werden und das kann bis zu 2 Jahre dauern. Anlässlich des 100. Jubiläums des Sachsenrings sind jetzt erstmals historische Dokumente zur Geschichte der Rennstrecke für alle online einsehbar. Mehr von Carsten Kuliski.
5: Alte Programmhefte, Festzeitschriften und Plakate wurden vom ADAC und der Landesbibliothek in Dresden digitalisiert. Das Material gibt Einblicke in die Entwicklung des Motorsports auf dem Sachsenring von den Ursprüngen 1927 bis in die Gegenwart. Aktuell sind bereits die Unterlagen bis ins Jahr 1990 online auf der Seite sachsen.digital. Die restlichen werden in den kommenden Wochen digitalisiert. Zum 100-jährigen Sachsenring-Jubiläum sind im nächsten Jahr mehrere Veranstaltungen geplant.
3: In der Fußball-Champions League sind erneut 2 deutsche Teams gefordert. Dortmund muss sich bei Bodø Glimt in Norwegen durchsetzen. Stuttgart ist beim slowakischen Club Slovan Bratislava zu Gast. Anschluss ist jeweils um 21 Uhr. Spitzenspiel bestreiten Manchester City und Titelverteidiger Paris Saint-Germain.
2: Das Sachsenwetter.
6: In der Nacht Tiefsttemperaturen zwischen 5 und 2 Grad. Stellenweise Bodenfrost, auch Nebel ist möglich. Und wenn das sich dann morgen im Laufe des Tages auflöst, wechselnd bewölkt bis 18 Grad. Übermorgen heiter bis wolkig bis 20 Grad.
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6: Ein Unfall auf der B87 am Abzweig Nempitz und Unfall in Marienberg auf der B74 zwischen Karlstraße und Lauterbacher Straße. Geblitzt wird in Dresden auf der Hansastraße, auf der Tögelstraße, in Zwickau auf der Reinsdorfer Straße Richtung Reinsdorf und in Leipzig auf der Rostocker Straße Richtung Thekla.
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3: Das Sachsenwetter.
12: In der Nacht Tiefsttemperaturen zwischen 5 und 2 Grad. Stellenweise Bodenfrost, auch Nebel ist möglich. Und wenn das sich dann morgen im Laufe des Tages auflöst, wechselnd bewölkt bis 18 Grad. Übermorgen heiter bis wolkig bis 20 Grad.
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12: Ein Unfall auf der B87 am Abzweig Nempitz und Unfall in Marienberg auf der B174 zwischen Karlstraße und Lauterbacher Straße. Geblitzt wird in Dresden auf der Hansastraße, auf der Tögelstraße, in Zwickau auf der Reinsdorfer Straße Richtung Reinsdorf und in Leipzig auf der Rostocker Straße Richtung Thekla.
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4: Es ist 22 Uhr. 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
5: Ich bin Yves Simon. Bundeskanzler Merz will beim EU-Gipfel ein härteres Vorgehen gegen unfaire Handelspraktiken durchsetzen. In einer Regierungserklärung hat er angekündigt, Deutschland wird sich in Zukunft noch stärker gegen Dumpingpreise und Subventionen anderer Staaten zur Wehr setzen. Gemeint ist da vor allem China, auch wenn Merz das Land nicht nennt.
6: Wir sehen nicht länger tatenlos zu, wenn andere Staaten durch hohe Subventionen, künstlich abgewertete Währungen, Überkapazitäten und aggressive Preissetzung unserer Wirtschaft schaden.
5: Mit Frankreich zusammen schlägt Merz ein neues Handelsschutzinstrument vor, mit dem bei gezielten Angriffen auf Industrien und Lieferketten schnell reagiert werden könne. Auf Getränke mit Zuckerzusatz soll es in Zukunft eine extra Steuer geben. Der Beschluss aus der Bundesregierung muss noch durch den Bundestag. Vor allem Softdrinks könnten damit für die Verbraucher teurer werden. Die neue Steuer soll dann ab Juli 2027 zum Beispiel auf Limonaden, Eistees, Energydrinks und Fruchtsaftgetränke mit Zuckerzusatz anfallen. US-Präsident Trump hat ein Video des tödlichen Tigerangriffs in einem englischen Zoo verbreitet. Dazu eine KI-Version, in dem er selbst das Tier in die Schranken weist. Die Familie des am Samstag getöteten 23-Jährigen hat sich schockiert gezeigt. Die Medieninhalte würden ihnen schweren Seelenschmerz zufügen. Der Mann war aus bislang unbekannten Gründen in das Tigergehege gesprungen und noch vor Ort gestorben. Der Gewinner des Rekord-Euro-Checkpots von 120 Millionen Euro ist gefunden. Man habe den 35-Jährigen aus dem Kreis Mettmann bei Düsseldorf telefonisch erreicht, heißt es vom Lotto-Anbieter. Es ist der höchstmögliche Gewinn für Lottospieler in Deutschland. Bei 120 Millionen ist der Euro-Checkpot gedeckelt. Die Gewinnwahrscheinlichkeit liegt bei 1 zu 140 Millionen. Anlässlich des 100. Jubiläums des Sachsenrings sind jetzt zum ersten Mal historische Dokumente zur Geschichte der Rennstrecke für alle online einsehbar. Mehr von Carsten Koliski.
7: Alte Programmhefte, Festzeitschriften und Plakate wurden vom ADAC und der Landesbibliothek in Dresden digitalisiert. Das Material gibt Einblicke in die Entwicklung des Motorsports auf dem Sachsenring von den Ursprüngen 1927 bis in die Gegenwart. Aktuell sind bereits die Unterlagen bis ins Jahr 1990 online auf der Seite sachsen.digital. Die restlichen werden in den kommenden Wochen digitalisiert. Zum 100-jährigen Sachsenring-Jubiläum sind im nächsten Jahr mehrere Veranstaltungen geplant.
4: Das Sachsenwetter.
8: In der Nacht Tiefsttemperaturen zwischen 5 und 2 Grad. Stellenweise Bodenfrost, auch Nebel ist möglich und wenn das sich dann morgen im Laufe des Tages auflöst, wechselnd bewölkt bis 18 Grad. Übermorgen heiter bis wolkig bis 20 Grad.

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